0: Rick Jansen gesorgt mit Bronze im Diskuswurf.
1: Das waren die Nachrichten. Das Wetter in Deutschland. Meist klar bei Tiefstwerten von 22 bis 10 Grad, tagsüber sonnig und trocken, Höchstwerte 31 bis 38 Grad, an der See etwas kühler. Es ist 2.03 Uhr.
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3: Schön, dass Sie dabei sind. Wir starten in diese Stunde mit der Sinfonie C-Dur, Hoboken 1, Nummer 48 von Joseph Haydn. Trevor Pinnock dirigiert The English Concert.

Die Sinfonie C-Dur, Hoboken 1, Nummer 48 von Joseph Haydn. The English Concert unter Leitung von Trevor Pinnock. Damit kommen wir zum Klaviertrio Nummer 1 von Louise Farranc, Opus 33. Die Interpretinnen sind Mary Ellen Hopert, Klavier, Nancy Oliveros, Violine und Laura Sewell, Violoncello.

Das war von Louise Farranc, das Klaviertrio Nummer 1 in S-Dur. Gespielt von Mary Ellen Hopert Klavier, Nancy Oliveros Violine und Laura Sewell Violoncello. Andrés Orozco Estrada dirigiert jetzt das Divertimento von Leonard Bernstein. Eine Aufnahme von 2018 mit dem HR-Sinfonieorchester.

Andrés Orozco Estrada und das HR-Sinfonieorchester, 2018 in der Alten Oper Frankfurt, mit dem Divertimento von Leonard Bernstein. Es ist 3:12, Sie hören das ARD-Nachtkonzert, jetzt mit der Suite Italienne von Igor Strawinsky. Maximilian Hornung und Gerhard Vielhaber spielen eine Bearbeitung für Violoncello und Klavier.

Das war die Suite Italienne von Igor Strawinsky. In einer Aufnahme von 2009 mit Maximilian Hornung am Violoncello und Gerhard Vielhaber am Klavier. Von Wolfgang Amadeus Mozart folgt jetzt das Klavierkonzert in A-Dur, Köchelverzeichnis 488. Friedrich Gulda ist der Solist dieser Aufnahme von 1962. Er musiziert zusammen mit dem SWF-Sinfonieorchester Baden-Baden. Die Leitung hat Hans Rossbaut.

Friedrich Gulder war der Solist im Klavierkonzert A-Dur, Köchelverzeichnis 488 von Wolfgang Amadeus Mozart. Hans Rosbaut dirigierte das SWF-Sinfonieorchester Baden-Baden in einer Aufnahme von 1962. Bis zu den Nachrichten spielt das National Philharmonic Orchestra jetzt noch eine Canzonetta von Benjamin Britten.

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1: Um 4 Uhr mit Juliette Groß. Der Deutsche Bauernverband befürchtet massive Ernteeinbuße wegen der anhaltenden Trockenheit. Das könne bis zum Totalausfall in manchen Bereichen gehen, sagt der Präsident Rugwied dem Redaktionsnetzwerk Deutschland. Aus der Nachrichtenredaktion Simone Kienzle.
2: Bei Weizen und Raps gehen die Landwirte davon aus, dass die Ernte überall unter dem Durchschnitt bleibt. Und auch für die Herbstkulturen zeichnen sich laut Bauernpräsident Rugwied schon Einbrüche ab. Im Norden habe es noch manchmal geregnet, aber in Süddeutschland könne der Ertrag ganz ausfallen. Betroffen sind da zum Beispiel Kartoffeln, Gemüse oder Zuckerrüben. Und jetzt schon gibt es das Problem, dass keine Futterpflanzen für die Tiere mehr nachwachsen. Zuvor hatte Rugwied bereits kurzfristige Unterstützung aus der Politik gefordert, etwa EU-Hilfe früher auszuzahlen oder die Steuern auf Diesel zu senken.
1: Der Iran hat nach Angaben der Vereinigten Arabischen Emirate 2 Schiffe in der Straße von Hormus angegriffen. Laut dem Außenministerium in Abu Dhabi gehören sie zum staatlichen Ölkonzern ADNOC. Die Emirate kritisierten das iranische Vorgehen scharf und sprachen von Piraterie. Dies sei eine unmittelbare Bedrohung für die Stabilität der Region und für die weltweite Energiesicherheit. Die Kontrolle über die Straße von Hormus ist einer der größten Streitpunkte zwischen den USA und dem Iran im Bemühen um ein mögliches Kriegsende. US-Präsident Trump hat Zölle auf die Einfuhr von Drohnen und deren Bauteile verhängt. Nach Angaben des Weißen Hauses werden Drohnen unter anderem aus EU-Staaten, der Schweiz oder Japan mit 15% Abgaben belegt. Für besonders große oder sicherheitsrelevante Fluggeräte sollen 100% Zoll erhoben werden. Als Begründung hieß es, die USA seien zu abhängig von ausländischen Anbietern. Bei der Leichtathletik-EM in England hat das deutsche Team mehrere Medaillen geholt. Höhepunkt war der Doppelsieg der 10-Kämpfer Neugebauer und Kaul. Aus Birmingham Claudia Hogestraat.
3: Wie Leo Neugebauer im Schlussspurt im Rennen über die 1500 Meter über die Ziellinie getaumelt ist und damit seinen Vorsprung auf Niklas Kaul gerettet hat, das war schon sensationell. Und damit hat er sich zu Europas König der Athleten gekrönt, sein zweiter großer Titel nach WM-Gold im vergangenen Jahr. Silber ist auch für Niklas Kaul ein ganz toller Erfolg, aber auch die 3000 Meter Hindernis waren spektakulär. Gesa Krause mit ihrem 3. EM-Titel vor ihrer Teamkollegin Olivia Gürt auf Platz 3. Und für den perfekten Abschluss hat dann noch Henrik Jansen gesorgt mit Bronze im Diskuswurf.
1: Das waren die Nachrichten. Das Wetter in Deutschland. Tagsüber sonnig und trocken, Höchstwerte 31 bis 38 Grad, an der See etwas kühler. Am Samstag viel Sonne, auch Wolken, später von Westen her Schauer und Gewitter, 21 bis 38 Grad. Es ist 4.03 Uhr.
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4: In dieser Stunde mit Werken von Ludwig van Beethoven, Johann Joachim Quanz und zu Beginn von Anton Rubinstein. Hier sein musikalisches Charakterbild Don Quixote, gespielt vom Sinfonieorchester Wuppertal. Die Leitung hat George Hansen.

Don Quixote, musikalisches Charakterbild von Anton Rubinstein. George Henson dirigierte das Sinfonieorchester Wuppertal. Um 4.22 Uhr jetzt die Violinsonate Nummer 8 G-Dur von Ludwig van Beethoven. Es spielen Sophie Moser Violine und Katja Huhn Klavier.

Sophie Moser, Violine und Katja Huhn, Klavier. In einer Einspielung von 2005 mit der Violinsonate Nummer 8 G-Dur von Ludwig van Beethoven. Sie hören das ARD-Nachtkonzert, jetzt mit dem Flötenkonzert Nummer 262 G-Moll von Johann Joachim Quanz. Frank Töns an der Traversflöte zusammen mit dem Ensemble Les Buffardins.

Mit dem Flötenkonzert Nummer 262 G-Moll von Johann Joachim Quanz ging diese Stunde zu Ende. Wir hörten Frank Töns an der Traversflöte zusammen mit dem Ensemble Les Buffardins. Und das ist noch Joshua Bell mit Schön Rosmarin von Fritz Kreisler.

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1: Um 5 Uhr mit Juliette Groß. Der Deutsche Bauernverband befürchtet massive Ernteeinbuße wegen der anhaltenden Trockenheit. Das könne bis zum Totalausfall in manchen Bereichen gehen, sagt der Präsident Hochwied dem Redaktionsnetzwerk Deutschland. Aus der Nachrichtenredaktion Simone Kinzle.
2: Bei Weizen und Raps gehen die Landwirte davon aus, dass die Ernte überall unter dem Durchschnitt bleibt. Und auch für die Herbstkulturen zeichnen sich laut Bauernpräsident Ruckwied schon Einbrüche ab. Im Norden habe es noch manchmal geregnet, aber in Süddeutschland könne der Ertrag ganz ausfallen. Betroffen sind da zum Beispiel Kartoffeln, Gemüse oder Zuckerrüben. Und jetzt schon gibt es das Problem, dass keine Futterpflanzen für die Tiere mehr nachwachsen. Zuvor hatte Ruckwied bereits kurzfristige Unterstützung aus der Politik gefordert, etwa EU-Hilfe früher auszuzahlen oder die Steuern auf Diesel zu senken.
1: Der Iran hat nach Angaben der Vereinigten Arabischen Emirate 2 Schiffe in der Straße von Hormus angegriffen. Laut dem Außenministerium in Abu Dhabi gehören sie zum staatlichen Ölkonzern ADNOC. Die Emirate kritisierten das iranische Vorgehen scharf und sprachen von Piraterie. Dies sei eine unmittelbare Bedrohung für die Stabilität der Region und für die weltweite Energiesicherheit. Die Kontrolle über die Straße von Hormus ist einer der größten Streitpunkte zwischen den USA und dem Iran im Bemühen um ein mögliches Kriegsende. US-Präsident Trump hat Zölle auf die Einfuhr von Drohnen und deren Bauteile verhängt. Nach Angaben des Weißen Hauses werden Drohnen unter anderem aus EU-Staaten, der Schweiz oder Japan mit 15% Abgaben belegt. Für besonders große oder sicherheitsrelevante Fluggeräte sollen 100% Zoll erhoben werden. Als Begründung hieß es, die USA seien zu abhängig von ausländischen Anbietern. Bei der Leichtathletik-EM in England hat das deutsche Team mehrere Medaillen geholt. Höhepunkt war der Doppelsieg der Zehnkämpfer Neugebauer und Kaul. Aus Birmingham, Claudia Hogestrat.
3: Wie Leo Neugebauer im Schlussspurt im Rennen über die 1500 Meter über die Ziellinie getaumelt ist und damit seinen Vorsprung auf Niklas Kaul gerettet hat, das war schon sensationell. Und damit hat er sich zu Europas König der Athleten gekrönt, sein 2. großer Titel nach WM-Gold im vergangenen Jahr. Silber ist auch für Niklas Kaul ein ganz toller Erfolg, aber auch die 3000 Meter Hindernis waren spektakulär. Gesa Krause mit ihrem 3. EM-Titel vor ihrer Teamkollegin Olivia Gürt auf Platz 3. Und für den perfekten Abschluss hat dann noch Henrik Jansen gesorgt mit Bronze im Diskuswurf.
1: Das waren die Nachrichten. Das Wetter in Deutschland. Tagsüber sonnig und trocken, Höchstwerte 31 bis 38 Grad, an der See etwas kühler. Am Samstag viel Sonne, auch Wolken, später von Westen her Schauer und Gewitter. Es ist 5.03 Uhr.
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4: Mit Peter von Winter wünschen wir einen guten Morgen.

Patrick Deritis spielte den ersten Satz aus dem Fagottkonzert C-Dur von Peter von Winter. Michael Dittrich dirigierte die Kammersolisten Bratislava. Alexandre Tarot begleitet uns nun durch dieses AD-Nachtkonzert mit der Suite Française d'après Claude Gervais von Francis Poulenc.

Die Suite française d'après Claude Gervais von Francis Poulenc. In einer Einspielung von 1996 mit Alexandre Tarot. 5.20 Uhr wurde es damit. In unserem ARD-Nachtkonzert folgt nun die Ouvertüre zur Oper Die lustigen Weiber von Windsor von Otto Nicolai. Willi Boskowski dirigiert die Wiener Philharmoniker.

A-Moll und Kennverzeichnis 143. Es spielen Lisa Batjaschwili Violine, Emmanuel Pahü Flöte, Sebastian Klinger Violoncello und Peter Kofler Cembalo.

Karl Philipp Emanuel Bachs Triosonate H-Moll, Wodken 143. Gespielt von Lisa Batjaschwili Violine, Emanuel Pahü Flöte, Sebastian Klinger Violoncello und Peter Kofler Cembalo. Eine Aufnahme von 2014. Es ist 5.39 Uhr. Sie hören das ARD-Nachtkonzert, jetzt mit einem Flötenkonzert von Georg Philipp Telemann. Das Ensemble Amaryllis –

würden das Konzert für zwei Flöten, Oboe, Violine, Streicher und Basso Continuo B-Dur von Georg Philipp Telemann. Eine Aufnahme mit dem Ensemble Amaryllis. Zum Abschluss in diesem ARD-Nachtkonzert kommen wir zu Michael Glinka und seiner Bühnenmusik Fürst Cholmsky. Das Münchner Rundfunkorchester spielt daraus die Ouvertüre, die Leitung hat Urs Schneider.

Unter Leitung von Urs Schneider spielte das Münchner Rundfunkorchester die Ouvertüre aus der Bühnenmusik Fürst Cholmsky von Michael Klinker. Soweit das ARD-Nachtkonzert. Verabschieden wollen wir uns mit dem Walzer aus der ersten Jazz-Suite von Dmitri Schostakowitsch. Das Philadelphia Orchestra spielt unter Leitung von Maris Jansons. Kommen Sie gut in diesen Freitag.

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1: Um 6 Uhr mit Susanne Lemke. Der Branchenverband der Gas- und Wasserwirtschaft fordert eine Steigerung der Gasimporte. Vorstand Gerhard Linke sagte dem MDR, bei gleichbleibenden Importen wären die Speicher zu Winterbeginn lediglich zu 70% gefüllt. Im Februar bekäme man dann ein Problem. In Deutschland sind die Gasspeicher derzeit nur zu 47% gefüllt, in Mitte Deutschland sind es 51%. Grund für die niedrigen Stände sind die hohen Gaspreise wegen des Iran-Kriegs. In Nordrhein-Westfalen kommt es wegen eines Waldbrandes zu Evakuierungen. Wie die Gemeinde Hürtgenwald in der Eifel mitteilte, müssen sich in einem Ortsteil gut 1.800 Menschen vorsorglich in Sicherheit bringen. Insgesamt stünden rund 25 Hektar Wald in Flammen. Auch im Saarland brennt es. Dort kämpfen hunderte Feuerwehrleute gegen einen Waldbrand bei Ottweiler. 4 Einsatzkräfte wurden verletzt. Im Harz konnte die Feuerwehr einen Waldbrand östlich von Bennigenstein unter Kontrolle bringen. Bei dem Brand nahe Plauen dauern die Löscharbeiten an. Im lettischen Luftraum haben NATO-Kampfjets eine Drohne abgeschossen. Das teilten die Streitkräfte des baltischen Landes mit. Es habe sich um eine ausländische Drohne gehandelt, die in den lettischen Luftraum gelangt sei. Genaue Angaben zur Herkunft wurden nicht gemacht. Zuvor hatte Lettland für die Grenzgebiete zu Russland Luftalarm ausgerufen. Finnland sperrte vorübergehend eine Zone für den Luft- und Schiffsverkehr. In Schweden gelten Jugendliche ab 14 Jahren künftig als strafmündig. Das Parlament in Stockholm beschloss, das Alter um ein Jahr zu senken. Außerdem wird die Strafmilderung für Jugendliche gestrichen. Das bedeutet, dass sie zu Haftstrafen von bis zu 18 Jahren verurteilt werden können. Schweden kämpft gegen zunehmende Bandengewalt. Immer öfter werden für schwere Straftaten Minderjährige rekrutiert. Bei der Leichtathletik-EM in Birmingham hat das deutsche Team 2-mal Gold, 1-mal Silber und 2-mal Bronze geholt. Bei den 10-Kämpfern sicherte sich Weltmeister Leo Neugebauer EM-Gold. Silber ging an Niklas Kaul. Hindernisläuferin Gesa Krause siegte über die 3000 Meter. Ihre Teamkollegin Olivia Gürth holte Bronze. Beim Diskuswurf jubelte der Magdeburger Henrik Janssen über Bronze. Es ist die erste deutsche EM-Medaille im Diskuswurf seit 12 Jahren. Das waren die Nachrichten. Das Wetter. Die Temperaturen von 5 Uhr. Überall wolkenlos. Auf dem Brocken 19 Grad. Chemnitz 19, Dresden 18, Eisenach 13 Grad. Erfurt 15, Fichteberg 15, Gera 15 Grad, Görlitz 11 Grad. In Halle und Leipzig 11 Grad, Magdeburg 16 und Meiningen 17 Grad. Heute viel Sonne, nur ein paar dünne Wolken. Es bleibt trocken, sehr heiß, 30 bis 36 Grad. Morgen zunächst sonnig und heiß, am Abend in Sachsen-Anhalt einzelne Gewitter möglich, 33 bis 37 Grad. Sonnenaufgang in Halle war heute 5.56 Uhr, Sonnenuntergang ist 20.37 Uhr. MDR Verkehrsdienst. Vorsicht auf der A17 Richtung Prag zwischen Dreieck Dresden-West und Dresden-Gorbitz. Liegen Fahrzeugteile auf der linken Fahrspur. Soweit der Verkehrsdienst. 6.04 Uhr.
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2: Und einen angenehmen guten Morgen wünscht Ihnen Beatrice Schwartner.

Il Fondamento spielte Jan Dismas Zelenka zum Auftakt in diese Stunde am Freitagmorgen. Und wir wollen gleich über einen Mann sprechen, der daran zerbrach, dass sein Werk in der DDR verboten war. 2007 landete es bei den Nominierungen für den Preis der Leipziger Buchmesse mit über 40 Jahren Verspätung auf der Liste Rummelplatz von Werner Breunig. Heute vor 50 Jahren ist der Autor gestorben. Und wir erzählen seine Geschichte gleich hier bei MDR Klassik.

0: Jos van Immerseel, der Klangsucher, der so viele Klaviere sein eigen nennt und auch immer das Passende parat hat für die passende Musik, hier mit seiner Meisterschülerin Claire Chevalier am Bechstein aus dem Jahr 1870. So also kann tatsächlich Johannes Brahms seine ungarischen Tänze am Klavier gehört haben, wenn er an einem Bechstein komponiert hat. 6:09 haben wir es mittlerweile. Guten Morgen.
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0: Es war und ist ein wuchtiges Stück Literatur über die Nachkriegszeit, über die ersten Jahre der Wismut und der DDR, über das Lebensgefühl dieser Zeit, besonders im Erzgebirge, der Roman Rummelplatz von Werner Breunig. Der Autor hatte dabei auch gesellschaftliche Vision und sozialistische Wirklichkeit im Arbeiter- und Bauernstaat aneinander gemessen. Auch deswegen durfte sein Buch Mitte der 1960er Jahre in der DDR nicht erscheinen. Angeblich pornografische Stellen, Brutalität, Alkoholexzesse, westliche Einflüsse, Skeptizismus und Dekadenz. Ihm wurden, kurz gesagt, zersetzende Tendenzen attestiert. Heute vor 50 Jahren starb Werner Breunig in Halle am 14. August 1976. Sein im doppelten Wortsinne Fall, sein bitteres Scheitern an der DDR, erzählt auch viel über das Scheitern dieses Landes. Sven Hecker mit dem Blick in die ganz besondere Lebensgeschichte von Werner Breunig.
2: Was bleibt, wenn ein Arbeiter stirbt? So fragt einer der Protagonisten in Werner Breunigs Roman Rummelplatz. Und was, so könnte man weiter fragen, bleibt von einem Schriftsteller, dessen Lebenswerk nicht gedruckt wird, so wie das Breunigs. 1970 bei einer Lesung vor Chemiearbeitern in Bitterfeld stellt sich der Mit-30er Breunigs so vor.
3: Ich habe zunächst mal Schlosser gelernt. Dann war ich in der STAG Wismut und habe da verschiedene Arbeiten gemacht. Ach, ich habe noch in einer Papierfabrik gearbeitet und so an verschiedenen anderen Stellen.
2: Es gibt indes wohl auch weniger frohe Episoden in Breunigs Kriegs- und Nachkriegsjugend. Jahrgang 1934, eine zerrüttete Familie, Aufenthalt im Heim und später im Gefängnis wegen Schmuggelei. Doch er bekommt die Kurve, auch dank des Schreibens.
3: Und dann habe ich angefangen, als Volkskorrespondent für die Parteipresse damals im Bezirk Karl-Marx-Stadt zu schreiben. Es gab da eine Arbeitsgemeinschaft junger Autoren Wismut. Und dann bin ich zum Studium delegiert worden nach Leipzig ans Literaturinstitut.
2: Breunig schreibt Essays, Erzählungen, später Gedichte, Hör- und Fernsehspiele. 1959, noch als Student am Leipziger Literaturinstitut, formuliert er den Aufruf zur ersten Bitterfelder Konferenz mit. Das Motto: Greif zur Feder, Kumpel. Arbeiter sollen ihre Geschichten selbst schreiben. Der sogenannte Bitterfelder Weg. Breunig ist dessen mustergültiger Protagonist, so scheint es. Bald erhält er einen Verlagsvertrag für seinen ersten Roman, eben Rummelplatz.
3: Was das eigene anbetrifft, möchte ich natürlich sehr gern zunächst dieses Buch fertig machen und die möglichen Hoffnungen möglicher Leser erstmal erfüllen.
2: Doch Breunigs Buch soll in der DDR keine Leser finden. Der Roman bzw. die vorab erschienenen Auszüge werden 1965 auf dem berüchtigten 11. Plenum der SED von den Hardlinern in der Parteiführung verrissen. Einzig Schriftstellerkollegin Christa Wolf, damals Kandidatin des ZK der SED, verteidigt Breunig auf dem Plenum.
4: Ich glaube und weiß, dass Werner Breunig dieses Buch nicht geschrieben hat, weil er im Westen verkauft werden will. Das halte ich für eine haltlose Verdächtigung. Meiner Ansicht nach zeugen auch diese Auszüge nicht von antisozialistischer Haltung.
2: Der Parteischelte folgt eine organisierte Zeitungskampagne. Breunig versucht gegenzuhalten in Diskussionen und Artikeln. Er, der Genosse, inzwischen Dozent am Literaturinstitut. Er, der Sozialist, der davon überzeugt ist, im Sinne des Sozialismus zu schreiben. Angela Drescher vom Aufbauverlag erzählt.
5: Was aber am allerschlimmsten ist, ist, glaube ich, dass er das Zutrauen zu sich selber verloren hat. Also es ist ihm ja mehrfach und ständig eingeredet worden, dass dieses Projekt eigentlich zu ehrgeizig und zu groß für ihn war und dass er das nicht bewältigen konnte.
2: Werner Breunig zerbricht an der verlorenen Auseinandersetzung um seinen nicht gedruckten Roman. Er flieht in den Alkohol, zieht von Leipzig nach Halle-Neustadt, stirbt dort 1976 mit 42 Jahren. Als Werner Breunigs Rummelplatz Jahrzehnte später 2007 endlich erscheint, da schreibt Christa Wolf im Vorwort von einer Leerstelle. Eine Leerstelle, die das Nichterscheinen des Romans in Breunigs Heimat der DDR hinterlassen hat.
0: Die Opern-Inszenierung von Breunigs Rummelplatz am Theater Chemnitz wurde in dieser Woche übrigens von den Kritikern des Theatermagazins Deutsche Bühne als eine der wichtigsten Inszenierungen der vergangenen Spielzeit gekürt. In der kommenden Saison kommt Rummelplatz in Chemnitz ab Oktober wieder auf die Bühne. Werner Breunig ist heute vor 50 Jahren gestorben.

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1: Und hier kommt von Felix Mendelssohn Bartholdy für die Kammermusik im väterlichen Haus und für seine Auftritte als junger Klaviervirtuose schrieb der junge 1822 und 1825 drei Klavierquartette. Es gehörte einfach zur elitären Ausbildung im Vaterhaus mit dabei. Genauso hat er natürlich auch Geige gelernt, gab mit 9 sein Konzertdebüt in Berlin, hat dann als 12-Jähriger den alten Goethe in Weimar in Verzückung versetzt und hat sich entwickelt Schritt für Schritt zu einem der größten Pianisten des 19. Jahrhunderts. Als Geiger hat er nie ähnliche Höhen erklommen, obwohl er das Instrument mehr als solide beherrschte. Seine gründliche Ausbildung erklärt auch, warum Mendelssohn als Komponist ausgerechnet mit Quartetten für Klavier und Streichtrio debütierte. Mit 17 schrieb er dann als den ersten Teil seines berühmten Sommernachtstraums, und zwar die Ouvertüre. Die Schauspielmusik und damit auch dieses Intermezzo, was wir gleich hören wollen, entstand erst 2 Jahrzehnte später, genau in der Zeit 1842-43, als er in Leipzig das erste Musikkonservatorium in Deutschland gründete und kurz bevor er hier Gewandhauskapellmeister wurde. Felix Mendelssohn Bartholdys Intermezzo aus Ein Sommernachtstraum, hier gespielt vom Orchestre Symphonique de Montréal unter Charles Dutoit.

passend zur Jahreszeit. Das war das Intermezzo aus Ein Sommernachtstraum von Felix Mendelssohn Bartholdy. 6:23 Uhr haben wir es. Und wir hören jetzt noch bis halb einen Mann, der 1739 in Ostböhmen als Bauernsohn geboren wurde, Johann Baptist Wanhall, hat sich dann zu einem sehr einflussreichen Komponisten gemausert mit einem beachtlichen Oeuvre. 1300 Kompositionen gehen auf sein Konto, darunter 73 Sinfonien, wie diese hier im Hintergrund schon zu hörende in C-Dur, aus der wir den Kopfsatz erleben bis halb. Und zwar von der tschechischen Kammerphilharmonie Pardubice unter Michal Halasch. Und halb dann Aktuelles von Wetter und Verkehr.

0: 6.30 Uhr.
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0: Ja, in Halle und Leipzig.

0: 36 Grad. Morgen genauso, sogar bis 37 Grad. Und dann folgen einzelne Schauer und Gewitter. Möchte man hoffen, dass die überall sich gleichmäßig verteilen. So wird es wahrscheinlich nicht sein. Am Sonntag sinken die Temperaturen dann in Nordthüringen maximal noch 23, in der Oberlausitz bis 28 Grad. Wir schauen auf die Straßen. Der MDR Klassik Verkehrsservice mit zwei Meldungen. Die A4 Görlitz Richtung Dresden ist zwischen Weißenberg und Bautzen Ost nach einem Unfall blockiert. Zurzeit hier Stau. Und A9 Richtung Berlin in Höhe Leipzig West steht ein defekter LKW auf der rechten Fahrspur. Vorsicht, hier wird ein Reifen auf der Fahrerseite gewechselt. Fahren Sie überall vorsichtig, kommen Sie gut an mit uns.
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Ja, da ging es nochmal richtig zum Einsatz. Der berühmte französische Militärmarsch, der fulminante Schlusssatz aus der Algérienne Suite von Camille Saint-Saëns, mit der er die Liebe zu Nordafrika widerspiegelt, wo er oft monatelang im Urlaub war. Hier haben wir eben genau das gehört vom Denver Symphony Orchestra. Und damit ist es 6 Uhr und gleich 37. Wir machen weiter mit der Frucht der Liebe für Instrumentalensemble gesetzt von Anthony Holborn, The King's Noise spielen.

0: nicht nur das frühe Huhn fängt den Wurm, sondern legt vielleicht auch mal ein Ei, so wie da gerade gegackert wurde. La Gallina war das aus Li Uccelli von Ottorino Respighi, das San Francisco Symphony Orchestra spielte.
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0: Die BSW-Gründerin Sarah Wagenknecht soll Ministerpräsidentin des Freistaates Thüringen werden. So jedenfalls stellt sich das Thüringens AfD-Chef Björn Höcke vor. Er hat Wagenknecht angeboten, ihr mit seiner Partei zum höchsten Amt im Freistaat zu verhelfen. Nun könnte man sagen, Thüringen hat doch einen CDU-Ministerpräsidenten, aber der hat mit der bestätigten Aberkennung seines Doktortitels ein Problem, das die AfD für ein erneutes, konstruktives Misstrauensvotum nutzen will. Hören Sie dazu die Medienschau.
2: Björn Höcke führt gerne die Demokratie vor, schreibt die Volksstimme aus Magdeburg. Vordergründig sind die anderen Parteien das Ziel des Thüringer AfD-Chefs. In Wahrheit geht es dem Rechtsextremen um das demokratische System in Gänze. Höckes Bereitschaft, Sarah Wagenknecht zur Ministerpräsidentin zu wählen, ist nur auf den ersten Blick eine ausgestreckte Hand, auf den zweiten vielmehr ein vergiftetes Angebot. Die neue Presse aus Coburg führt aus. Höcke weiß auch, dass die Thüringer BSW-Chefin Katja Wolf miserabel auf die Parteigründerin zu sprechen ist und sie nicht wählen würde. Erst recht nicht mit Unterstützung der AfD, mit der Wolf nichts zu tun haben möchte. ND der Tag spricht von einem äußerst cleveren Schachzug. Entweder er stürzt die Brombeer-Koalition in Thüringen oder er demaskiert das BSW als eine weitere Altpartei. Wagenknecht hat mittlerweile abgelehnt. Doch Höckes Vorstoß dürfte im BSW Thüringen dennoch für Streit gesorgt haben. Unterstützt doch die Landesvorsitzende, Kabinettsmitglied und Wagenknecht-Kontrahentin Katja Wolf den Ministerpräsidenten Vogt. Die Taz findet, Wagenknecht hat Höckes Idee zwar prompt zurückgewiesen, zugleich aber macht sie keinen Hehl daraus, dass sie die Koalition ihrer Partei in Thüringen mit SPD und CDU ablehnt und Ministerpräsident Mario Vogt gern stürzen würde, wenn sie könnte. Nur hat sie ihren Thüringer Landesverband nicht im Griff, was sie unumwunden zugibt. Nicht auszuschließen ist aber, dass sich einige BSW-Abgeordnete in Thüringen nun von ihrer Landeschefin abwenden und die bundesweit einmalige Brombeer-Koalition aus CDU, BSW und SPD zerbröselt. Ähnlich sieht es abschließend der Tagesspiegel aus Berlin. Der alte Fuchs Höcke weiß, dass Wagenknecht in 36 Jahren Politik keinen Tag regiert hat und weder regieren will noch regieren kann. Wagenknecht sagte erwartungsgemäß ab. Eine Spaltung des BSW zwischen Pragmatikern und Fundamentalisten aber rückt näher. Gut möglich, dass die Partei schon in den kommenden Wochen implodiert. Etwa infolge von Schlappen bei den drei Ostwahlen im September oder nach dem Versuch von Wagenknecht, sich als Schoßhund von Siegmund und Weidel anzudienen.
0: Kommentare heute in der Medienschau zu Höckes Vorschlag einer Wagenknecht-Ministerpräsidentschaft.

Präambule aus dem Sendeballet von Alexander Glasunow, das Scottish National Orchestra spielte an diesem Freitagmorgen, 14. August, 6 Uhr und gleich 48 haben wir es und machen weiter mit einer Gigue von Jacques Martin Otter.

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1: Der MDR Musiksommer lädt heute ein. Der MDR Rundfunkchor singt heute und morgen Abend jeweils ein Konzert mit dem jungen Dirigenten Alexander Lüken. Auf dem Programm stehen Chorwerke, die der Natur und dem Wald gewidmet sind, so wie ja insgesamt dieses Motto des MDR Musiksommers ist, der Wald. Neben der Waldesnacht von Johannes Brahms und den Gartenliedern von Fanny Hensel stehen selten gehörte und außergewöhnliche Stücke für A Cappella Chor auf dem Programm. Den Abschluss an beiden Abenden bildet die Chorfassung des Adagietto aus Gustav Mahlers 5. Sinfonie, bearbeitet für Chor von Klytus Gottwald. Der Dirigent Alexander Lüken ist froh über diese Möglichkeit.
2: Für so eine Gelegenheit bin ich sehr, sehr, sehr dankbar, dass wir hier beim MDR Rundfunkchor sind, denn die sind einfach zahlenmäßig und natürlich stimmlich wirklich in der Lage, das darzustellen, was man selten findet bei A-Cappella-Chören. Also so wundervoll dieses Arrangement ist für 16 Stimmen von Klytus Gottwald, es ist schwer umzusetzen rein klanglich. Es ist auch sehr schwer, ein komplettes Streichorchester von einem Mahler Symphonieorchester chorisch darzustellen. Die Anlage von Klytus Gottwald, die macht es aber möglich, wenn man den entsprechenden Chor hat. Und das ist mit Sicherheit der MDR Rundfunkchor. Die SängerInnen genießen das total, wurde mir rückgemeldet in den Proben. Man freut sich ja einfach auch mal als Chor was zu singen, was wirklich diese symphonische Breite hat. Und es macht tierisch Spaß, das zu dirigieren und zu singen. Und das ganze Programm ist ja wirklich ein Wohlfühlprogramm für alle, für uns als Ausführende und auch fürs Publikum.
1: Alexander Lüken dirigiert dieses Wohlfühlkonzert für und mit dem MDR Rundfunkchor heute Abend 19.30 Uhr im Dom St. Marien in Freiberg und morgen dann ab 18 Uhr im Dom zur Halberstadt. In der Kreuzkirche Seifennersdorf findet heute Abend ein Konzert des Jugendsinfonieorchesters Nisa Neiße statt. Das Orchester bringt deutsche und polnische Musikschüler von beiden Seiten der Neiße zusammen. Zum Abschluss einer gemeinsamen Probenwoche präsentieren sie ein Programm von Johann Sebastian Bach über Carl Nielsen bis zu den Beatles, heute ab 17 Uhr in der evangelischen Kreuzkirche in Seifennersdorf. Der Eintritt ist frei, um eine Spende wird gebeten. Die Erzgebirgische Philharmonie Aue spielt heute im Bürgersaal Tschopau ein Programm unter dem Motto Südlich der Alpen. Donizetti wird da gegeben, genauso wie Johann Strauss' Ouvertüre zu Eine Nacht in Venedig. Die junge Sopranistin Ito Bakir ist zu hören, zum Beispiel in Luigi Arditis Gesangswalzer Il Bacio. Heute ab 19.30 Uhr im Bürgersaal Tschopau und am Sonntag, am 16. ab 17 Uhr in der St. Annenkirche in Annaberg-Buchholz. Und beim Naumburger Orgelsommer in der Stadtkirche St. Wenzel können Sie heute ein Konzert mit der Sopranistin Gudrun Sidoni Otto und Andreas Liebig an der Orgel besuchen. Auf dem Programm stehen Werke unter anderem von Bach, Hugo Distler, Camille Saint-Saëns und Girolamo Frescobaldi heute ab 19.30 Uhr in St. Wenzel in Naumburg.
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3: Um 7 Uhr mit Susanne Lemke. Der Branchenverband der Gas- und Wasserwirtschaft fordert eine Steigerung der Gasimporte. Vorstand Gerhard Linke sagte dem MDR, bei gleichbleibenden Importen wären die Speicher zu Winterbeginn lediglich zu 70% gefüllt. Im Februar bekäme man dann ein Problem. In Deutschland sind die Gasspeicher derzeit nur zu 47% gefüllt, in Mitteldeutschland sind es 51%. Grund für die niedrigen Stände sind die hohen Gaspreise wegen des Iran-Kriegs. In Nordrhein-Westfalen kommt es wegen eines Waldbrandes zu Evakuierungen. In der Gemeinde Hürtgenwald in der Eifel wurden gut 1.800 Menschen aufgefordert, sofort ihre Häuser zu verlassen. Rund 25 Hektar Wald stehen in Flammen. Auch im Saarland brennt es. Dort kämpfen hunderte Feuerwehrleute gegen einen Waldbrand bei Ottweiler. 4 Einsatzkräfte wurden verletzt. Im Harz konnte die Feuerwehr einen Waldbrand östlich von Bennekenstein unter Kontrolle bringen. Bei dem Brand nahe Plauen dauern die Löscharbeiten an. Im lettischen Luftraum haben NATO-Kampfjets eine Drohne abgeschossen. Das teilten die Streitkräfte des baltischen Landes mit. Es habe sich um eine ausländische Drohne gehandelt, die in den lettischen Luftraum gelangt sei. Genaue Angaben zur Herkunft wurden nicht gemacht. Zuvor hatte Lettland für die Grenzgebiete zu Russland Luftalarm ausgerufen. Finnland sperrte vorübergehend eine Zone für den Luft- und Schiffsverkehr. Der Flughafen Catania auf der italienischen Mittelmeerinsel Sizilien hat seinen Betrieb erneut eingestellt. Grund ist immer noch der Ausbruch des Vulkans Etna. Wie der Airport mitteilte, wird es bis morgen früh 2 Uhr keine An- und Abflüge geben. Seit Beginn des Ausbruchs vor einer Woche wurden hunderte Flüge gestrichen. Der Betrieb des Airports hängt von der Aktivität des Vulkans sowie von der Windrichtung und der Aschekonzentration in der Luft ab. Bei der Leichtathletik-EM in Birmingham hat das deutsche Team 2-mal Gold, 1-mal Silber und 2-mal Bronze geholt. Bei den 10 Kämpfern sicherte sich Weltmeister Leo Neugebauer EM-Gold, Silber ging an Niklas Kaul. Hindernisläuferin Gisa Krause siegte über die 3000 Meter. Ihre Teamkollegin Olivia Gürth holte Bronze. Beim Diskuswurf jubelte der Magdeburger Hendrik Janssen über Bronze. Es ist die erste deutsche EM-Medaille im Diskuswurf seit 12 Jahren. Das waren die Nachrichten. Das Wetter, die Temperaturen von 6 Uhr. Überall sonnig, der Brocken meldet 19 Grad, Chemnitz 18, Dresden 18, Eisenach 13 Grad, Erfurt 15, Fichtelberg 14, Gera 14 Grad, in Görlitz 12 Grad, Halle 10, Leipzig 11 Grad, Magdeburg 14, Meiningen 16 Grad. Heute viel Sonne, es bleibt trocken, 30 bis 36 Grad. Morgen sonnig, am Nachmittag auch wolkig, gegen Abend von Nordwesten her einzelne Schauer und Gewitter möglich. 33 bis 37 Grad. MDR Verkehrsdienst. Die A4 Görlitz Richtung Dresden ist zwischen Weißenberg und Bautzen Ost nach einem Unfall gesperrt. In Zeitz Vorsicht an der Kreuzung Martin-Planer Straße, Gleinaer Straße befindet sich eine ungesicherte Unfallstelle. Geblitzt wird auf der A9 Richtung Berlin zwischen Halle und Bitterfeld-Wolfen, auf der A38 Richtung Leipzig zwischen Merseburg Nord und Merseburg Süd. Soweit der MDR Verkehrsdienst. 7.04 Uhr.
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4: Und einen angenehmen Freitagmorgen wünscht Ihnen Beatrice Schwartner.

Gleich geht's um einen radikalen Denker, der in der musikalischen Langsamkeit schwelgte. Klang in Raum und Zeit, das kam vor allem seinen Interpretationen von Bruckners Sinfonien zugute. Sergio Celibidache, Proben über Proben und nochmals Proben und sein Jähzorn. Allerdings, wenn sie nicht so spielten, wie er wollte, hat die Orchester wirklich verrückt gemacht mitunter. Der Diktator am Pult wurde er genannt, war auch sonst nicht ganz mackenfrei. Schon die Eltern waren besorgt, weil der Sohn bis zu seinem 4. Lebensjahr kein Wort sprach, bis er sich ans Klavier setzte und fehlerfrei Melodien spielte, die er aufgeschnappt hatte. Dabei wollte der Vater doch aus ihm eigentlich den zukünftigen Staatspräsidenten von Rumänien machen. Heute ist der 30. Todestag von Celi, wie ihn seine Fans nannten. Und wir erinnern an diesen legendären Dirigenten hier bei MDR Klassik.

0: Das Wesen der Musik ist ihr Verschwinden. Und dieses Verschwinden geschieht strukturiert. Ein programmatischer Satz für jemanden, dem die Aufzeichnung von Klang und seine Wiederholbarkeit ein Dorn im Künstlerherzen war. So kommt es, dass Sergio Celibidache zeitlebens Aufnahmen im Studio abgelehnt hat und Schallplatten wie die Pesttaste sie als schwarze Magie bezeichnete, weil für ihn die Musik eben nur im Moment des Live-Geschehens existierte. Sergio Celibidache starb am 14. August 1996, heute vor 30 Jahren, und erst danach hat die Familie die zahllosen CDs autorisiert, die es heute von ihm gibt. Christoph Fratz würdigt den rumänisch-deutschen Dirigenten und Klangphilosophen Sergio Celibidache zu seinem 30. Todestag.
1: Grüß Gott allerseits.
2: Proben beginnen mit bajuwarischer Begrüßung. Seit 1979 leitete Sergio Celibidache die Münchner Philharmoniker. Bei seinem Amtsantritt in München keine musikalische Vorzeigeadresse, doch Celibidache, unbeirrt wie stets, verfolgt zielgerichtet seinen Weg und formt in seinen 16 Jahren an der Isar aus dem vermeintlichen Bauernorchester einen Klangkörper von weltweiter Reputation. Das gelingt ihm, weil er auch selbst seinen Führungsstil anpasst.
3: Celibidache hat uns immer in die Prozesse einbezogen. Und warum? Er hat alles, was er gemacht hat, immer begründet, warum er das so haben möchte.
4: Eine Sache ist falsch, wenn Sie denken, dass Sie wissen, wie die erste Geige spielt. Ich weiß es nicht, obwohl ich das so 100 Mal gehört habe und gemacht habe. Ich weiß es immer nicht.
3: Es war dann nicht mehr dieser viel kritisierte Diktator.
2: Sergio Celibidache war eine schillernde Persönlichkeit. Sohn eines griechisch-orthodoxen Präfekten, geboren im Sommer 1912 in der rumänischen Region Moldau. Student der Mathematik, Philosophie und Musik. Als noch unbekannter junger Musiker leitet er nach Ende des Zweiten Weltkrieges die Berliner Philharmoniker und wird das Orchester danach rund 400 Mal dirigieren. Als der eigentliche Chefdirigent Wilhelm Furtwängler zurückkehrt, wandert Celibidache stillschweigend ins zweite Glied zurück. Als ihm aber einige Jahre später Herbert von Karajan vor die Nase gesetzt wird und nicht er, Celi, zu Furtwänglers Nachfolger ernannt wird, gibt es reichlich Zoff. Statt in Berlin dirigiert Celibidache nun Orchester in Italien, Stockholm und beim SWR in Stuttgart. Ein Heißsporn. Celibidache mutiert im Laufe seiner Karriere vom Feuerkopf und Exzentriker mehr und mehr zum Philosophen, der Ruhe und Ausgeglichenheit im Zen-Buddhismus sucht. Immer aber erkennt man die Demut des Dirigenten vor dem Komponisten.
4: Ich habe seine Begabung nicht. Ich muss mich an bestehenden, erlebbaren Zusammenhängen halten. Sind nicht da, kann ich nichts damit anfangen.
2: Celibidaches Bevorzugung langsamer und teils extrem langsamer Tempi wird zu einer Art Markenzeichen. Besonders seine Aufführungen mit den Sinfonien von Anton Bruckner werden in den End-80er und 1990er Jahren zu umjubelten Höhepunkten seiner Laufbahn.
4: Jeder Saal, jedes Stück, jeder Satz hat ein eigenes absolutes Tempo, was diese Situation, nicht eine andere, wiedergibt.
2: In den 90er Jahren wird Celibidache, der 1996 im Einklang mit sich und der Welt stirbt, mit zahlreichen Ehrungen bedacht. Außerdem ist er ein gefragter und bereitwilliger Lehrer und spaltet auch in dieser Funktion die Musikgemeinde. Für die einen gleicht er einem Scharlatan, für seine Anhänger verkörpert er bis heute die reine musikalische Lehre. Wie auch immer man zu ihm stehen mag, Celibidache war zeitlebens ein Tüftler, besessen von dem Wunsch, das bestmögliche Ergebnis erreichen zu wollen, indem er jedes Detail vorher genau durchdringt. Daniel Barenboim.
5: Er war einer der wenigen denkenden Musiker. Denken, ich meine, nicht denken, ist es schneller oder langsamer oder so, sondern denken wirklich über diesen Inhalt der Musik.
0: Sagt Daniel Barenboim über Sergiu Celibidache, den Dirigenten, Philosophen, der heute vor 30 Jahren gestorben ist. Porträtiert hat ihn Christoph Fratz und wir hören ihn natürlich jetzt nochmal. Am Pult der Wiener Symphoniker, das hier ist der dritte Satz aus Johannes Brahms erster Sinfonie. Bloß mal wegen der Langsamkeit. Bei Karajan hat dieser Satz 4 Minuten 55 gedauert, bei Furtwängler 4,58 und Celi 5 Minuten 20, bitteschön, zum Genießen.

dass ich mal nicht die ganze Zeit so gesperrt gegen Aufnahmen, dann hätte das Ganze jetzt hier vielleicht auch viel runder und schöner geklungen. Aber das wollte halt Sergiu Celibidache nicht. Hier stand er am Pult der Wiener Symphoniker mit einer 5,20er Länge dieses dritten Satzes aus der ersten Sinfonie von Johannes Brahms. Das also zu seinem 30. Todestag heute, und jetzt weiter mit Francesco Geminiani, Les Basses Réunies spielen.

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1: Zum Ende der Handelswoche dürfen die Anleger auf ein weiteres DAX-Rekord hochhoffen. Starke Konzernbilanzen und sinkende Inflationssorgen hatten den deutschen Leitindex zuletzt bis über die Marke von 26.500 Punkten getrieben. Die Vorgaben aus den USA sind stark. An der Wall Street erreichte der S&P 500 Index gestern ein Allzeithoch. In dieser Woche waren die US-Inflationsdaten mild ausgefallen. Das hatte die Erwartungen an eine Zinserhöhung der US-Notenbank Fed gedämpft. Auf Impulse von der Berichtssaison müssen die Investoren von nun an aber verzichten. Sie geht hierzulande dem Ende entgegen. Zeit für eine Bilanz. Die Beratungsgesellschaft EY hat sich die Quartalszahlen der 40 DAX-Konzerne angesehen. Beim operativen Ergebnis gab es einen Rekord. Die Unternehmen steigerten ihren Betriebsgewinn um fast 16% auf knapp 53 Milliarden Euro. So viel wie noch nie in einem zweiten Quartal. Doch nicht alle Branchen waren erfolgreich. Die Autokonzerne verbuchten einen Umsatzrückgang um 1,2%. Der operative Gewinn brach um 12% ein. Die Anleger interessieren sich aber vor allem für die Zukunft. Und da überwiegt derzeit der Optimismus. Der DAX dürfte mit einem soliden Plus in den Handel starten.
2: Thomas Spindler aus dem ARD-Börsenstudio in Frankfurt am Main.

kleiner Besuch bei Monsieur Gillenormand, dem wohlhabenden bürgerlichen und sehr eigensinnigen Großvater des Revolutionshelden Marius aus Les Misérables. Arthur Honegger hat die vierteilige französische Filmmusik dazu geschrieben aus dem Jahr 1934. Und ja, damit hat er tatsächlich genau mit dieser Stelle das Haus von Monsieur Gillenormand sozusagen musikalisch untermalt. Das also als filmischer Kontext. Arthur Honegger, hier gespielt vom GSR Symphony Orchestra Bratislava, mit dieser Filmmusik. Und um 7 Uhr und gleich 27 haben wir jetzt noch Zeit für Max Bruch. Das hier ist der zweite Satz aus seinem Quintett. Das WDR-Sinfonieorchester, die Chamber, die Kammermusiker, die spielen. Und zwar bis halb. Und dann gibt es hier wieder Wetter- und Verkehrsneuigkeiten. Wie gesagt, nach dem zweiten Satz aus dem A-Moll-Quintett.

0: 7.30 Uhr.
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0: Und so sieht's aktuell aus. Morgen Sonne und stahlblauer Himmel. Heiß wird's heute, 30 bis 36 Grad. Morgen genau das gleiche Spiel, bis 37 Grad. Und erst zum Abend sind in Sachsen-Anhalt morgen Abend dann einzelne Schauer und Gewitter möglich. So vage halten es die Meteorologen. Am Sonntag sinken dann die Temperaturen. In Nordthüringen maximal noch 23, in der Oberlausitz bis 28 Grad, dazu wolkig und einige Schauer und Gewitter. Der Montag wird wechselhaft und nur noch mäßig warm.

0: Finden Sie eine Gasse für die Einsatzfahrzeuge. Und geblitzt wird auf der A9 Richtung Berlin zwischen Halle und Bitterfeld-Wolfen und auf der A38 Richtung Göttingen zwischen Leuna und Merseburg Süd. Ihnen unterwegs überall gute und sichere Fahrt mit uns.
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1: Und die kommt jetzt von Karl Reinecke, gebürtiger Hamburger. Seinen ersten Musikunterricht erhielt er mit 6 Jahren vom Vater, der ganz hohe Anforderungen stellte. Mit 11 debütierte er deswegen schon als Pianist, unternahm dann Konzertreisen durch Europa, wurde als graziöser Mozartspieler gepriesen. Seine großen Vorbilder waren Clara Wieck und Franz Liszt, aber er selbst, Karl Reinecke, war eben einfach zu introvertiert. Er war nicht der gefeierte Virtuose, passte nicht in diese Rolle. Er studierte dank eines Stipendiums dann 1846 in Leipzig, lernte hier zu dieser Zeit musikalischen Nabel der Welt viele Musiker kennen, die Leipziger Salons. Er debütierte im Gewandhaus als Interpret von Mendelssohns Serenade und Allegro Giocoso Opus 3. 43 für Klavier und Orchester. Der damalige Gewandhauskapellmeister Felix Mendelssohn Bartholdy verhalf ihm zu noch mehr öffentlichen Auftritten. Dann hat er Schumann kennengelernt und die beiden mochten sich. Und dann nach einem kurzen Intermezzo in Bremen kam Reinecke dann doch eben wieder nach Leipzig zurück und wurde, wie wir alle wissen, unter anderem für viele, viele Jahre Gewandhauskapellmeister selbst und wirkte auch nebenher als ganz einflussreicher Klavier- und Kompositionslehrer am Leipziger Konservatorium, also Professor Karl Reinecke. Und ihn hören wir hier. Und zwar in diesem Stück, dem sechsten Finale, im sechsten Satz, dem Finale aus der Serenade für Streichorchester in G-Moll, Opus 242. Karl Reinecke gespielt vom Ciconia-Konsort.

0: Ein trutziger Bau aus
1: Das war ein bisschen zu zeitig. Da würde ich gerne noch was davor sagen. Der Mitteldeutsche Rundfunk, falls Sie das noch nicht wussten, ist der einzige Sender innerhalb der ARD mit einem eigenen Kinderchor. Die Mädchen und Jungen proben mit ihrem Leiter Alexander Schmidt hier im Haus in den Räumen von MDR Klassik am Leipziger Augustusplatz für ihre zahlreichen Konzerte. Die nächsten beiden finden übrigens im Rahmen des MDR Musiksommers statt, am 29. August in Hoyerswerda und am 30. in Meiningen. Mit dabei sein werden auch die Damen aus dem MDR Rundfunkchor und das MDR Sinfonieorchester unter Leitung von Michael Francis. Höhepunkt der Konzerte wird nämlich die große chorsinfonische Fantasie Folk Songs of the Four Seasons vom englischen Komponisten Ralph Vaughan Williams. Dieses Werk hat der MDR Kinderchor in den letzten Tagen einstudiert in seinem Sommerlager in Thüringen. Klaus Fischer war für uns dabei und hier sind seine Beobachtungen.
0: Ein trutziger Bau aus der Zeit der Renaissance, die Wasserburg in Heldrungen. Draußen vor der Tür des Probensaals hört man fast nichts vom MDR-Kinderchor, so dick sind die Mauern. Aber innen ist der Raum erfüllt von den Stimmen der jungen Sängerinnen und Sänger mit ihrem Leiter Alexander Schmidt. Er wirkt freundlich und locker, hin und wieder gibt er Anweisungen, die aber eher wie Ermunterungen wirken.
2: Kann ich noch ein bisschen mehr Schlüsselwörter haben? Das ist ganz gut. 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
0: Die Folk Songs of the Four Seasons von Ralph Vaughan Williams. Nach einer Woche Proben klingen sie schon ziemlich locker und frisch. Für den Chor, betont Alexander Schmidt, sind sie eine große Herausforderung.
4: Weil das Stück ist fast eine Dreiviertelstunde reine Chormusik. Die ganze Zeit stehen die Kinder und Jugendlichen auf der Bühne und sind am Singen. Es ist sehr, sehr viel Text, sehr unterschiedliche Stücke, unterschiedliche Facetten von Musik, alles mit englischen Texten. Also man musste alles erstmal neu entdecken.
5: Ich bin Renata, ich bin 18 Jahre alt. Ich bin in Leipzig aufgewachsen und ich bin in den Kinderchor gegangen mit 7 Jahren, glaube ich, weil mir Singen immer Spaß gemacht hat und meine Eltern eine Beschäftigung für mich gesucht haben.
6: Ich bin Josef, ich bin in den Kinderchor mit 7 gekommen, weil mir generell schon davor Singen sehr viel Spaß gemacht hat und ich auch eine Beschäftigung wollte und mein Bruder schon davor hingegangen ist und ich wollte halt das auch ausprobieren.
0: Mittlerweile ist Josef 14, also seit 7 Jahren dabei. Mit den anderen Chormitgliedern hat er im Probenlager ein straffes Tagesprogramm zu absolvieren. Renata schildert es.
5: Wir stehen auf, 7.30 Uhr ist Wecken, dann ist Frühstück bis um 9, dann 3 Stunden Proben, dann Mittagspause, dann nochmal 3 Stunden Proben bis 18 Uhr. Und dann ist Abendessen und dann gibt es noch mal die Abendprobe, aber die ist ein bisschen kürzer.
6: Also für mich ist es schon sehr anstrengend,
0: sagt Josef.
6: Also schon von 7 Uhr bis dann 20 Uhr halt zu proben, ist halt sehr viel Arbeit.
0: Trotz dieses straffen Zeitplans hatten die Kinder und Jugendlichen mit ihren Betreuerinnen und Betreuern auch Freizeit auf dem Gelände der Heldrunger Wasserburg.
5: Es ist sehr idyllisch auch, man kann ja auch Boot fahren im Burggraben, das macht Spaß. Bisschen Ruhe genießen.
6: Man kann hier ja Boot fahren und es macht halt viel Spaß und generell gibt es hier viel Platz und die Zimmer sind eigentlich recht okay.
4: Das ist eine ganz tolle Location,
0: meint Chorleiter Alexander Schmidt.
4: Weil man hat dieses historische Gemäuer, was auch einfach schön aussieht und eine tolle Stimmung macht. Es gibt eine Wiese zum Spielen und umgekehrt gibt es aber auch schöne Probenräume. Gerade wenn man jetzt bei gefühlt 40 Grad Weihnachtslieder probt, ist es wichtig, dass der Probenraum auch ein bisschen kühl ist.
0: Die Weihnachtslieder sind Teil der Komposition Folk Songs of the Four Seasons von Ralph Vaughan Williams. Denn in den von ihm ausgewählten englischen Volksliedern geht es nicht nur vordergründig um das Wetter, sondern auch um die weltlichen und sakralen Feste innerhalb der 4 Jahreszeiten, betont Alexander Schmidt.
4: Der präsentiert die Gesellschaft in verschiedenen Situationen, natürlich an Weihnachten im Winter und wenn es losgeht im Frühling, aber auch Tanz und Spaß im Sommer. Ganz, ganz faszinierendes und tolles Stück, weil es das so schön beschreibt, wie diese Gesellschaft vor 100, 200 Jahren da funktioniert hat.
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2: Ja, genau.
0: Alexander Schmidt hat die Folk Songs of the Four Seasons für die beiden Konzerte des MDR Kinderchors in Hoyerswerda und Meiningen ganz bewusst ausgewählt. Das Werk wird eher selten gemacht.
4: Und weil es eine interessante Kombination hat aus diesem Frauen- oder Kinderchor und aber auch der Möglichkeit zum großen Orchester.
0: Rund 2000 Mädchen und Frauen waren an der Uraufführung in der Londoner Royal Albert Hall 1950 beteiligt.
4: Diese Zahlen werden wir dann natürlich nicht erreichen auf der Bühne. Wir machen das mit rund 50 bis 70 Kindern, Jugendlichen und Damen. Also eine ganz andere Situation.
0: Dennoch, für die Mitglieder des MDR Kinderchors werden die Aufführungen in den großen Sälen in Hoyerswerda und Meiningen in jedem Fall etwas ganz Besonderes. Wie fühlt sich Renata?
5: Auf jeden Fall aufgeregt, nervös ein bisschen, aber sobald man da steht und singt, geht's eigentlich weg.
1: Renata aus dem MDR Kinderchor. Und wie gesagt, die sind gerade in den letzten Zügen. Das waren Eindrücke vom Sommerprobenlager des MDR Kinderchors auf der Wasserburg in Heldrungen. Klaus Fischer war für uns dort und die beiden MDR Musiksommerkonzerte, die eben vorbereitet wurden, finden dann am 29. August am Samstag statt. Um 18 Uhr in der Lausitzhalle Hoyerswerda und am 30. August 17 Uhr im Staatstheater Meiningen im Mittelpunkt, wie gesagt und wie gehört, die Folk Songs of the Four Seasons von Ralph Vaughan Williams. In dem Fall hören wir allerdings jetzt erst nochmal den MDR Kinderchor mit Danse Macabre von Camille Saint-Saëns.

0: Danse Macabre von Camille Saint-Saëns mit dem MDR Kinderchor und den Solisten Felix, Kira und Paulina. Die Leitung hatte Alexander Schmidt. Und das können Sie sich natürlich schon mal vormerken für Halloween. Das ist ja auch nicht mehr allzu weit hin. Die Grusellieder, das war eine Produktion mit dem MDR Kinderchor. Die ist natürlich auch überall zu erwerben und zu streamen gibt. Das als Empfehlung an dieser Stelle. Und jetzt 7.51 Uhr.
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0: Matthias Pinscher ist neuer Musikdirektor des Los Angeles Chamber Orchestra. Der 55-jährige Dirigent und Komponist ist derzeit als Musikdirektor des Kansas City Symphony Orchestra tätig. Er wird zu Beginn der Saison 2027-28 die Nachfolge von Jaime Martin antreten. Ab der bevorstehenden Saison wird er bereits als designierter Musikdirektor fungieren. Der hauptsächlich in New York lebende Matthias Pinscher arbeitete bereits mit zahlreichen renommierten Orchestern zusammen, unter anderem auch mit dem MDR-Sinfonieorchester. Stargeigerin Anne-Sophie Mutter rät jungen Talenten von überflüssig langem Üben und Wiederholen von Passagen ab. Viele junge Musiker versuchen darüber eine Sicherheit zu finden, die man auf der Bühne nicht finden kann und nicht suchen sollte, sagt Anne-Sophie Mutter dem Magazin der Süddeutschen Zeitung. Sie empfehle, mehr im Kopf zu üben und Sport zu treiben. Sie habe früh mit Yoga angefangen, mache mittlerweile viel Gewichtetraining und sei eben ordentlich in Bewegung. Nur als Kind habe sie teilweise jeden Tag geübt. Mittlerweile gehe sie vor einer Vorstellung, ähnlich wie ein Slalom-Skifahrer vor seinem Rennen, das Programm im Kopf durch, aber jeden Tag üben müsse man eigentlich nicht. Das Leipziger Gewandhausorchester startet am 4. September in die neue Saison. Zum fünften Mal wird der Spielzeitauftakt in Leipzig mit einem Demokratiewochenende gefeiert. Die Veranstaltungen stehen in diesem Jahr unter dem Motto Vorzeichen lesen. Die traditionelle Impulsrede beim Eröffnungskonzert hält der deutsch-bosnische Schriftsteller Sascha Stanišić. Das Gewandhausorchester spielt dazu unter Leitung von Gewandhauskapellmeister Andres Nelsons Werke von Sergei Rachmaninow und Antonin Dvořák. Im Mittelpunkt der neuen Spielzeit des Leipziger Gewandhausorchesters steht Ludwig van Beethoven anlässlich seines 200. Todestages im nächsten Jahr. Im Mai 2027 ist dann ein Beethoven-Festival geplant.
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3: Um 8 Uhr mit Alexander Terhorst. In Nordrhein-Westfalen haben sich hunderte Menschen vor einem Waldbrand in Sicherheit bringen müssen. In der Gemeinde Hürtgenwald mussten 1800 Menschen am frühen Morgen ihre Häuser verlassen. Das Feuer war in der Nacht etwa auf 400 Meter an einen Ortsteil herangerückt. Der Landkreis Düren berief den Krisenstab ein und forderte einen Löschhubschrauber an. Im Harz konnte die Feuerwehr gestern einen Waldbrand östlich von Bennigenstein unter Kontrolle bringen. Bei dem Brand nahe Plauen im Vogtlandkreis dauern die Löscharbeiten an. Der Branchenverband der Gas- und Wasserwirtschaft fordert eine Steigerung der Gasimporte. Vorstand Gerald Linke sagte dem MDR, bei gleichbleibenden Importen wären die Speicher zu Winterbeginn lediglich zu 70% gefüllt. Im Februar bekäme man dann ein Problem. In Deutschland sind die Gasspeicher derzeit nur zu 47% gefüllt, in Mitteldeutschland zu 51%. Grund für die niedrigen Stände sind die hohen Gaspreise wegen des Iran-Krieges. In Sachsen gibt es nach wie vor zu wenige Plätze in Frauenhäusern. Wie eine Anfrage der Linken im Landtag ergab, mussten im vergangenen Jahr mindestens 300 Frauen abgewiesen werden. Hinzu kamen insgesamt 70 Absagen von Einrichtungen, die Männern oder Opfern von Menschenhandel Schutz bieten. In Sachsen gibt es 17 Schutzhäuser mit insgesamt 180 Plätzen. Nach einem Übereinkommen des Europarats müsste der Freistaat mindestens 400 Plätze vorhalten. Im lettischen Luftraum haben NATO-Kampfjets eine Drohne abgeschossen. Das teilten die Streitkräfte des baltischen Landes mit. Es habe sich um eine ausländische Drohne gehandelt, die in den lettischen Luftraum gelangt sei. Genaue Angaben zur Herkunft wurden nicht gemacht. Zuvor hatte Lettland für die Grenzgebiete zu Russland Luftalarm ausgerufen. Finnland sperrte vorübergehend eine Zone für den Luft- und Schiffsverkehr. Bei der Leichtathletik-EM in Birmingham hat das deutsche Team zweimal Gold, einmal Silber und zweimal Bronze geholt. Bei den 10 Kämpfern sicherte sich Weltmeister Leo Neugebauer EM Gold. Silber ging an Niklas Kaul. Hindernisläuferin Gesa Krause siegte über die 3000 Meter. Ihre Teamkollegin Olivia Gürt holte Bronze. Beim Diskuswurf jubelte der Magdeburger Henrik Janssen über Bronze. Es ist die erste deutsche EM-Medaille im Diskuswurf seit 12 Jahren. Das waren die Nachrichten. Das Wetter, die Temperaturen von 7 Uhr auf dem Brocken wolkenlos 19 Grad, Chemnitz wolkenlos 19, Dresden wolkenlos 19, Eisenach wolkenlos 15 Grad, Erfurt wolkenlos 16, Fichtelberg wolkenlos 15 Grad. Gera wolkenlos 16, Görlitz wolkenlos 14, Halle 10, Leipzig wolkenlos 12 Grad, Magdeburg 16 und auch in Meiningen wolkenlos bei 17 Grad. Die Vorhersage. Heute viel Sonne, ein paar dünne Wolken, sehr heiß, 30 bis 36 Grad. Nachts meist sternenklar und trocken, Tiefstwerte 20 bis 13 Grad. Morgen wieder viel Sonne, nachmittags allmählich auch Wolken und gegen Abend von Nordwesten her einzelne Schauer oder Gewitter. Höchstwerte 33 bis 37 Grad. Und am Sonntag Sonne, Wolken und durchziehende Schauer und Gewitter, sommerlich warm. MDR Verkehrsdienst, A4. Richtung Dresden zwischen Weißenberg und Bautzen-Ost ist wegen Bergungsarbeiten nur die linke Spur frei. 4 Kilometer Stau, eine Dreiviertelstunde Verzögerung. A2 Richtung Hannover zwischen Wollin und Ziesa, ein Unfall im Baustellenbereich. Die A14 Richtung Schwerin ist zwischen Magdeburg-Reform und Sudenburg gesperrt. Hier brennt ein LKW, zurzeit 3 Kilometer Stau bis Schönebeck. A17 Richtung Dresden zwischen Grenzübergang Breitenau-Schönwald und Bad Gottleuba, 2 Kilometer Stau. Geblitzt wird auf der A9 Richtung Berlin zwischen Halle und Bitterfeld-Wolfen und der A38 Richtung Göttingen zwischen Leuna und Merseburg-Süd. Soweit der MDR-Verkehrsdienst, die Zeit 8.04 Uhr.
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4: Weiter mit Beatrice Schwartner. Ich grüße, guten Morgen.

Mit Antoine d'Auvergne ging es in diese Stunde, der Überlebenskünstler der französischen Revolution, denn er war ja Maître de Musique du Roi, also Musikmeister des Königs, und stand damit also in engster Verbindung mit dem französischen Königshaus. Als 1789 die französische Revolution ausbrach und viele königstreue Künstler guillotiniert wurden, verhielt er sich extrem unauffällig, zog sich im hohen Alter nach Lyon zurück und starb dort 1797 friedlich in seinem Bett. Davor war er, und das konnte er wirklich sich auch ans Revers heften, dreifacher Direktor, einer der mächtigsten Musikmanager des 18. Jahrhunderts in Paris. Er schaffte das Kunststück gleich dreimal mit Unterbrechungen zum Direktor der berühmten Opéra de Paris ernannt zu werden und leitete zudem die prestigeträchtigen Concerts Spirituels Konzertreihe. Und er gilt als der Erfinder des modernen Musiktheaters, nämlich Begründer der französischen Opéra Comique, also der komischen Oper von eben diesen Antoine d'Auvergne, war das Eröffnungsstück für diese Stunde. Und gleich lesen wir die Kulturseiten der Tageszeitungen quer, das Feuilleton von und mit Jörg Schieke.

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2: In Berlin, das wissen inzwischen alle, kann man vor dem berühmten Theater Volksbühne ins Wasser eines Schwimmbads steigen, zumindest für ein paar Wochen. Der neue Intendant Matthias Lilienthal wollte damit einen großen Spaß abliefern und sich in Sparzeiten für das Gemeinwohl engagieren. Was der Zeitung Die Welt wiederum Anlass ist, die ganze Idee einmal durchs kalte Wasser zu jagen, von wegen Volksverbundenheit der Volksbühne. Zitat: Auf Fotos der Eröffnungsfeier posiert eine weitgehend weiße, brennpunktfreie Hipstergemeinschaft in den bilderbuchblauen Wellen. Dieses Volksbad sieht, so viel zur Arbeitertradition der Volksbühne, dem Terrassenpool des nahen Edelclubs Soho House zum Verwechseln ähnlich. Und dass Intendant Lilienthal seine Idee sogar als Erinnerung an den einstigen Theaterquertreiber Christoph Schlingensief ausgibt, ärgert die Leute von der Welt nun erst recht. Zitat: Der 2010 verstorbene Provokationskünstler, der Neonazis und Flüchtlinge an die Volksbühne holte und mit Arbeitslosen Helmut Kohl am Wolfgangsee störte, hätte diese Wellness-Oase für politisch Korrekte nicht ertragen. Eher hätte Schlingensief 50 minderjährige Migranten aus Ceuta nach Berlin geschmuggelt und zu den Mitte-Hipstern in den Pool gelassen, um sichtbar zu machen, wo die wahren Krisen und Konflikte unserer Gegenwart verlaufen. Zitat Ende. Überhaupt findet die wahre Abkühlung ja im Kopf statt. Gestern war hier an dieser Stelle zu erfahren, dass eben äußere Hitze auch das Gemüt und das Denken angreift. Man wird traurig oder aggressiv und verliert schneller die Selbstkontrolle als bei gemäßigten Temperaturverhältnissen. Ergo gibt auch die Zeit heute Tipps, aber eben Tipps für ein runtergekühltes Denken. Zitat: Kaltes Denken also. Kein glühender Nationalismus, kein brennender Eifer, nicht das Feuer des ideologischen Kampfes, dafür Besonnenheit bei möglichst angenehmer Raumtemperatur. So wie Kälte lange als Luxusgut galt und ein Eiswürfel als Inbegriff einer erstrebenswerten Lebensweise, man konnte es sich leisten, mitten im Sommer ein Stück Winter zu verzehren, so müsste das abgeklärte Argument, der Gedanke im Eispelz, zum Symbol einer besonders avancierten Umsicht werden. Zum Signal, dass da jemand nicht einfach blind herumfühlt, sondern sich intellektuell etwas leistet. Wer zweifelt, gilt als kalt. Und wer kalt ist, erscheint als besonders menschlich. Das wäre die richtige Gleichung. Wer kalt ist, erscheint als besonders menschlich. Es lebe die Eiswürfelpsyche so kalt, dass die Wangen beschlagen. Und wie war sie nun, die neue Jedermann-Inszenierung Theaterklassiker in Weimar? Wir haben zuvor berichtet und schauen nun auch auf die Stimmen nach der Premiere, die sich in der Thüringer Allgemeinen finden. Da ist die Rede von einem mit 600 Plätzen ausverkauften Spektakel und der mit stehenden Ovationen gefeierte Abend sowie weitere ausverkaufte Vorstellungen danach entledigten die Produktion zudem der Sorge, dass Weimar von diesem Jedermann inzwischen genug haben könnte.
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Das Ensemble 415 spielte Arcangelo Corelli hier unter Leitung von Chiara Banchini. Das war Allegro, der vierte Satz aus dem Concerto da Chiesa für Streicher und Basso Continuo. Und weiter jetzt mit Phil de Frang und Jean Sibelius Humoreske in Estur, dem ersten Violinkonzert. Begleitet wird Phil de Frang vom WDR-Sinfonieorchester Köln unter Thomas Söndergaard.

Wilder Frang war das mit dem Violinkonzert, Auftakt sozusagen von Jean Sibelius. Und das war ja tatsächlich ein gescheiterter Geigertraum. Sibelius wollte ja ursprünglich selbst unbedingt ein weltberühmter Geigenvirtuose werden, scheiterte allerdings an seinem enormen Lampenfieber und einem zu späten Ausbildungsbeginn. In diesem Konzert hat er all seine eigenen geigerischen Träume verarbeitet und hat die technischen Grenzen des Instruments tatsächlich vollkommen ausgereizt. 8.25 Uhr haben wir jetzt noch Zeit für Karl Philipp Emanuel Bach. Hier im Hintergrund schon zu hören Emanuel Pahü und die Kammerakademie Potsdam unter Trevor Pinnock. Das ist der dritte Satz der Allegro assai aus dem A-Moll-Konzert, eben von Karl Philipp Emanuel Bach. Und halb dann wieder Aktuelles von Wetter und Verkehr.

0: 8.30 Uhr.
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0: Ja, jetzt schlägt der Sommer noch mal so richtig zu. Heute wird es heiß, 30 bis 36, morgen geht's bis 37 Grad hoch und erst morgen Abend werden in Sachsen-Anhalt von Nordwesten her Wolken erwartet und nachfolgend einzelne Schauer und Gewitter. Das heißt also nicht, dass es insgesamt abkühlt, aber tatsächlich prophezeien die Meteorologen, dass es am Sonntag deutlich kühler wird. In Nordthüringen maximal noch 23, in der Oberlausitz bis 28 Grad. Dazu gibt's Wolken und einige Schauer und Gewitter. Und der Montag wird wechselhaft und nur noch mäßig warm. Also diese Hitzeperiode hat allmählich ein Ende, aber jetzt eben noch mal zwei Höhepunkte heute und morgen. Da wünsche ich gutes Abkühlen irgendwo im Schatten. Vor allen Dingen viel trinken. Wir schauen mal, wie es derzeit auf den Straßen aussieht. Der MDR Klassik Verkehrsservice meldet: A2 Richtung Hannover. Zwischen Wollin und Ciesa gab es einen Unfall im Baustellenbereich. A4 Görlitz Richtung Dresden zwischen Weißenberg und Bautzen Ost. 5 Kilometer Stau nach einem Unfall. Hier brauchen Sie 20 Minuten.

Das musikalische Chamäleon im Werkverzeichnis von Ignaz Pleyel, was in drei Versionen existiert, für Cello, für Flöte und für Klarinette. Das war das hochvirtuose Finale aus dem in dem Fall Klarinettenkonzert in C-Dur von Ignaz Pleyel. Starbesetzt mit dem Kammerorchester Franz Liszt und Flötenlegende Jean-Pierre Rampal als Dirigent und vor allen Dingen mit dem französischen Superstar der Klarinette Paul Meyer. Hier gehört als Solist 8:37 Uhr. Jetzt weiter mit Jean-Philippe Rameau. Víkingur Ólafsson spielt.

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1: Im ARD-Radio-Festival hier bei MDR Klassik senden wir heute Abend Ausschnitte aus Konzerten vom diesjährigen Rudolstadt-Festival, dem größten Roots-, Folk- und Weltmusik-Festival Deutschlands. Rund 90.000 Besucher pilgern jedes Jahr in die thüringische Residenzstadt an der Saale, um den Stars der Weltmusikszene zu lauschen. Mit dabei war in diesem Jahr auch das Duo Ruth. Ein Instrument, zwei Stimmen und unendliche Horizonte, so beschreibt das Festival im Programmheft die Musik von Anne-Lisette Reban und Katharina Kiwi. Beide spielen gleichzeitig auf einer estnischen Zither. Links und rechts stehen sie an dieser Kanell genannten Zither und bearbeiten sie mit Perkussionsklöppeln, zupfen die Saiten, schlagen auf den Rahmen des Instruments, verfremden diese Klänge mit Effektgeräten. Kaum zu glauben, dass es sich wirklich nur um ein einziges Instrument handelt, wenn man hört, was für Klangwelten die beiden Musikerinnen erzeugen. Diese sphärischen Klänge kombinieren sie mit alter Dichtkunst der ostseefinnischen Völker. Hier ist ein kurzer Klangeindruck.

Also ganz mystische Klänge und Gesänge vom Duo Ruut, R-U-U-T, das die Zuhörer und Zuhörerinnen vor der Konzertbühne im Rudolstädter Heinepark zu Beifallsstürmen hingerissen hat. Diese und noch mehr Konzerthighlights des diesjährigen Rudolstadt-Festivals hören Sie heute Abend im ARD-Radio-Festival ab kurz nach 20 Uhr hier bei MDR Klassik.

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1: Und da können wir sagen, die Kollegen sind ja schon wieder eifrig dabei zu proben und sind dann auch schon fast wieder unterwegs, denn morgen steht das nächste MDR Musiksommerkonzert an vom MDR-Sinfonieorchester, und zwar in Bad Elster im Naturtheater. Und da hat das MDR-Sinfonieorchester eine bezaubernde Solistin dabei, Emma Smith nämlich, die Gewinnerin des Parliamentary Jazz Vocalist of the Year Awards. Sie ist auf dem besten Weg, ein Star zu werden, ist auf den großen Bühnen und auch in den führenden Jazzclubs weltweit zu Gast. Und hat da unter anderem an ihrer Seite Größen wie Michael Bublé, Robbie Williams, Georgie Fame oder Seal. Und in dem Fall arbeitet sie also mit dem MDR-Sinfonieorchester zusammen und wird da Jazz-Standards singen, unter anderem von Aretha Franklin, Arthur Hamilton, Jerome Ross und George Gershwin. Das MDR-Sinfonieorchester mit Emma Smith und Hila Kulik am Klavier, Jordan Dinslake an den Drums und Elam Friedlander am Kontrabass. Das Ganze morgen 18 Uhr in Bad Elster im Naturtheater. Let's Swing. Und in diesem Fall hier sind wir in einem ganz anderen musikalischen Segment. Das MDR-Sinfonieorchester spielt quasi zum Warmwerden unter Leitung von Dennis Russell Davies Interlude aus Orphée, dem Opernzweiakter von Philip Glass.

Das MDR-Sinfonieorchester spielte Interlude aus Orphée von Philip Glass. Am Pult der Chef, Dennis Russell Davies, übrigens dann auch im MDR-Musiksommer nochmal wieder zu erleben. Die Kollegen sind ja ganz vielfältig und in verschiedensten Besetzungen unterwegs. Und der Chef ist dann beim Abschlusskonzert wieder dabei. Freischütz steht da oben drüber. Es ist aber nicht nur Freischütz drin, sondern auch Oriante und Turandot und von Ethel Smyth, der Prolog aus Der Wald und Paul Hindemith und Robert Schumann. Also ganz vielfältiges Programm, dann am 5.9. in Suhl im Kongresszentrum mit dem MDR-Rundfunkchor, dem MDR-Sinfonieorchester unter Dennis Russell Davies. Im Hintergrund hören wir jetzt noch 5 Minuten Klaus Helwig und das Kölner Rundfunksinfonieorchester unter Roland Bader. Das ist Rondo Allegretto, der 3. Satz aus dem C-Dur-Klavierkonzert von Franz Xaver Mozart. Und nach 9 geht's nach Kalbe in der Altmark, wo nämlich ein Komponistenwerkstatt stattgefunden hat, als Startprojekt des diesjährigen Impulsfestivals in Sachsen-Anhalt. Und darüber berichten wir nach 9 hier bei MDR Klassik.

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3: Um 9 Uhr mit Alexander Terhorst. In der deutschen Automobilindustrie arbeiten so wenige Menschen wie seit 20 Jahren nicht mehr. Wie das Statistische Bundesamt mitteilte, waren Ende Juni bei Herstellern und Zulieferern rund 690.000 Menschen beschäftigt. Damit seien binnen eines Jahres mehr als 42.000 Jobs weggefallen. Das entspricht einem Rückgang von fast 6%. Damit fiel der Stellenabbau so hoch aus wie in keiner anderen Industriebranche. In der chemischen Industrie gingen 3,6% der Stellen verloren, im Maschinenbau knapp 3%. In Nordrhein-Westfalen haben sich hunderte Menschen vor einem Waldbrand in Sicherheit bringen müssen. In der Gemeinde Hürtgenwald mussten 1.800 Menschen am frühen Morgen ihre Häuser verlassen. Das Feuer war in der Nacht auf etwa 400 Meter an einen Ortsteil herangerückt. Der Landkreis Düren berief den Krisenstab ein und forderte einen Löschhubschrauber an. Im Harz konnte die Feuerwehr gestern einen Waldbrand östlich von Bennigenstein unter Kontrolle bringen. Bei dem Brand nahe Plauen im Vogtlandkreis dauern die Löscharbeiten an. In Sachsen gibt es nach wie vor zu wenige Plätze in Frauenhäusern. Wie eine Anfrage der Linken im Landtag ergab, mussten im vergangenen Jahr mindestens 300 Frauen abgewiesen werden. Hinzu kamen insgesamt 70 Absagen von Einrichtungen, die Männern oder Opfern von Menschenhandel Schutz bieten. In Sachsen gibt es 17 Schutzhäuser mit insgesamt 180 Plätzen. Nach einem Übereinkommen des Europarats müsste der Freistaat mindestens 400 Plätze vorhalten. In Schweden gelten Jugendliche ab 14 Jahren künftig als strafmündig. Das Parlament in Stockholm beschloss, das Alter um ein Jahr zu senken. Eigentlich wollte die Mitte-Rechts-Regierung straffällig gewordene Kinder schon ab dem Alter von 13 Jahren inhaftieren. Dafür fand sich im Parlament aber keine Mehrheit. Außerdem wird die Strafmilderung für Jugendliche gestrichen. Das bedeutet, dass sie zu Strafen von bis zu 18 Jahren verurteilt werden können. Schweden kämpft gegen zunehmende Bandengewalt. Immer öfter werden für schwere Straftaten Minderjährige rekrutiert. Die DDR-Schiedsrichterlegende Adolf Prokop ist tot. Wie der Thüringer Fußballverband in einem Nachruf mitteilt, starb er im Alter von 87 Jahren. Mit ihm verliere der Fußball eine prägende Schiedsrichterpersönlichkeit. Prokop leitete seit 1969 Spiele der DDR-Oberliga. 1973 wurde er FIFA-Schiedsrichter. Das waren die Nachrichten. Das Wetter, die Temperaturen von 9 Uhr auf dem Brocken wolkenlos 19 Grad, Chemnitz wolkenlos 21, Dresden wolkenlos 21, Eisenach wolkenlos 17 Grad, Erfurt wolkenlos 18, Fichtelberg wolkenlos 16 Grad, Gera wolkenlos 20, Görlitz wolkenlos 18, Halle 16 Grad, Leipzig wolkenlos 19, auch in Magdeburg 19, in Meiningen 20 Grad, auch hier wolkenlos. Die Vorhersage heute viel Sonne und trocken 30 bis 36 Grad. Nachts meist sternenklar und trocken 20 bis 13 Grad. Morgen sonnig, später einige Wolken, abends dann einzelne Schauer und Gewitter. Die Höchstwerte 33 bis 37 Grad. Und am Sonntag Sonne, Wolken und durchziehende Schauer und Gewitter, weiter sommerlich warm. MDR Verkehrsdienst A72 Richtung Hof. Richtung Leipzig. Zwischen Stolberg Nord und Chemnitz Süd sind Rehe auf der Fahrbahn. A4 Richtung Dresden zwischen Weißenberg und Bautzen Ost 2 Kilometer Stau an einer geräumten Unfallstelle. A14 Richtung Magdeburg zwischen Reform und Magdeburg-Sudenburg ist die rechte Spur durch Lkw-Bergungsarbeiten gesperrt. Noch 4 Kilometer stockender Verkehr. A72 Hof Leipzig zwischen Schleuberg Nord und Chemnitz Süd sind Dreher auf der Fahrbahn. A73 Richtung Suhl zwischen Erbersdorf und Rödental liegt ein Netz eines Anhängers auf der Fahrbahn. Geblitzt wird auf der A9 Richtung Berlin zwischen Halle und Bitterfeld-Wolfen und auf der A38 Richtung Göttingen zwischen Leuna und Merseburg Süd. Soweit der MDR-Verkehrsdienst, 9.04 Uhr.
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2: Weiter mit Beatrice Schwartner. Ich grüße, guten Morgen.

Kaffeezimmermann spielte Johann Sebastian Bach zum Auftakt in diese Stunde. Abseits großer Metropolen an neuer Musik tüfteln, unter professioneller Anleitung mit Klangfarben experimentieren, Spieltechniken und Instrumentalkombinationen finden, dafür kommt der Komponistennachwuchs in die Künstlerstadt Kalbe. Und dort stehen heute die Ergebnisse zu belauschen. Drei spannende Uraufführungen von Alexander Polinsky, Ronja Klim und Arman Ben-Reheim. Und diese drei Stücke, die haben's in sich und wir wollen gleich über diese Sinustonwerkstatt in Kalbe im Vorfeld des Impulsfestivals berichten, hier bei MDR Klassik.

0: Ein monumentales Revolutionsballett, der Rote Mohn von Reinhold Glier, der russisch-sowjetische Komponist, der ja Wurzeln auch im mitteldeutschen Raum hat, im Vogtland. Das war aus seiner Red Poppy Suite. Dieser Satz, der zweite Tanz mit den goldenen Fingern. Und damit jetzt Zeit hierfür.
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0: Kalbe ist eine Kleinstadt in der Altmark, die seit Jahren im überregionalen Feuilleton beachtet wird. Denn Kalbe trägt den Zusatz Künstlerstadt, bietet vor allem jungen Künstlern die Möglichkeit für Aufenthalte. Ein alter Vierseitenhof wird zu einem Kulturhof umgebaut und dort gibt es heute 3 Uraufführungen. Denn in dieser Woche gab es im Kulturhof Kalbe eine Komponistenwerkstatt als Startprojekt des diesjährigen Impulsfestivals in Sachsen-Anhalt. Uli Wittstock berichtet.
2: Bei der Oboe.
3: Ja, das habe ich nochmal geändert dort, weil das sollten erst perkussive Klänge sein.
4: Ronja Klim im Gespräch mit der Kursleiterin Annette Schlünz. Die 17-jährige Ronja hat ein Stück geschrieben mit dem Titel Prisma für Perkussion, Akkordeon und das ziemlich seltene Instrument Lupophon. Das ist so eine Art Bass-Oboe.
3: Das Besondere ist einfach, dass man direkt ausprobieren kann. Man hat ein permanentes Feedback einfach durch die Musiker und man stellt das Stück hin und dann versuchen sie es und man kann direkt fragen, ja, kannst du mal das versuchen und dann hört man immer direkt den Klang und muss nicht 3 Wochen warten, bis man dann mal das Ergebnis hört, sondern kann direkt daran arbeiten und das Ganze notieren.
4: Ronja Klim ist Teil des Landesjugendensembles Neueste Musik Sachsen. Über die Improvisation und ihr Interesse an ungewöhnlichen Klängen kam sie zum Komponieren. Der Workshop findet in einer ehemaligen Scheune statt. Keine Bühne, keine weißen Wände, keine Konzertbestuhlung. Kursleiterin Annette Schlünz mag diese deutliche Werkstattatmosphäre des Orts.
5: Hier ist es so, dass es im Vorfeld Ideen gibt und wo man dann wirklich auch noch vor Ort wirklich mit den Ausführenden probieren kann. Wie klingt das? Was kann ich probieren? Okay, das ist zu schwer oder wie kann man das noch ändern, dass es auch spielbarer wird? Weil das ist natürlich auch eine Frage, wie realisiere ich auch neue Dinge. Und das ist für mich auch das Interessante, das zu begleiten. Also nicht zuvor zu sagen, das geht so nicht oder das geht so nicht. Und es ist gut, wenn jemand auch im Raum ist, der auch den jungen Menschen, die noch nicht so viel Hörerfahrung vielleicht haben, Tipps geben kann.

0: Rituals in the Dark von Alexander Polinsky. Der Hamburger begann schon früh mit dem Erlernen von Klavier und Geige. Und in diese Frühphase fallen auch seine ersten Kompositionen.
1: Ich komme aus der ganz normalen klassischen Ecke. Ich bin Pianist, habe seit der Kindheit sehr viel Musik gemacht, gespielt. Und zur Komposition bin ich dadurch gekommen, dass ich das einfach irgendwann mal gemacht habe als Kind. Und vielleicht nicht systematisiert, vielleicht eher unkonzentriert kleine Einzeltakte, die ich dann sehr prätentiös Symphonien und Sonaten benannt habe, mit 4 schon.
0: Alexander Polinsky ist mehrfacher Bundes-, Sonder- und Förderpreisträger von Jugend musiziert sowie zweifacher Bundespreisträger von Jugend komponiert. Man könnte meinen, die musikalische Karriere sei vorgezeichnet. Doch die Wege in die Musik ähneln mitunter denen von Leistungssportlern. Sie sind verschlungen. Kursleiterin Annette Schlünz verweist auf eine besondere Idee des Impulsfestivals.
2: Das ist das Schöne dabei, dass es hier auch die Idee ist, diese Nachhaltigkeit, dass man schaut. Hier ist der erste Workshop, da kommen die ganz jungen Leute hin und dann schaut man halt in Halle weiter, wo geht das hin, wo kommt diese Professionalität zustande und dann bis Magdeburg, wo jetzt im November auch dann einer der Erwachsenen, sage ich mal, dann ein Orchesterstück schreibt. Und das ist toll, weil man selber dann immer schaut, was wird aus den Menschen, die man irgendwie manche kennengelernt hat, als sie 15 waren und dann sind sie 15, 20 Jahre, wo sind sie dann angekommen?
0: Nachhaltigkeit bei der Förderung von jungen Talenten. Denn die großen Partituren der Zukunft werden wohl nicht von einer KI geschrieben werden, auch wenn so mancher dies befürchtet. Der Kurs in Kalbe zeigt eines deutlich, dass nämlich Klangkunst eine Form von Kommunikation unter Menschen ist.
3: Uli Wittstock über das Startprojekt des diesjährigen Impulsfestivals Sachsen-Anhalt. Das Abschlusskonzert der Komponistenwerkstatt findet, wie gesagt, heute Abend ab 19 Uhr statt im Kulturhof Kalbe. Der Eintritt ist frei. Das Impulsfestival Sachsen-Anhalt wird dann Ende August fortgesetzt. Ist ja immerhin das 20-jährige Jubiläum unter dem Motto »Die Verhüllung des Lichts«.

Die NDR Radiophilharmonie unter Leitung von Frank Beermann spielte aus der ersten Sinfonie von Friedrich Ernst Fesca. 1789 in Magdeburg geboren, hat er nach Violin- und Kompositionsunterricht bei Thomaskantor August Eberhard Müller in Leipzig übrigens seine erste Anstellung gefunden als Geiger im Gewandhausorchester. Das war sozusagen auch Musik aus Mitteldeutschland, gefolgt jetzt von Tobias Koch, der Friedrich Burgmüller spielt.

vom 17-jährigen Mozart am 3. Oktober 1773 in Salzburg beendet, diese Sinfonie Nummer 24, unmittelbar nach einer Wien-Reise. Das hier war sozusagen der Kehraus, gespielt vom Northern Chamber Orchestra in Rondoform, der dritte Satz von Köchelverzeichnis 182. Auf meinem Musiklaufplan wirkt es eher so ein bisschen wie ein Nummernchaos, denn die KV 182 war in späteren wissenschaftlichen Überarbeitungen dann Köchelverzeichnis 166c und schließlich wurde sie zu Köchelverzeichnis 173, kleines d, großes a. So, dann haben wir es jetzt vollständig und damit haben wir es auch 9.24 Uhr. Jetzt hören wir an dieser Stelle noch rein in das Rondo Allegro, den dritten Satz aus dem ersten Harfenkonzert von Francesco Petrini. Masumi Nagasawa an der Einfachpedalharfe, begleitet von der Kölner Akademie unter Michael Alexander Willens. Ein französisches Harfenkonzert bis 21:30 und dann gibt es nochmal eine Aktualisierung von Wetter und Verkehr. Wenn es da irgendwas zu aktualisieren gibt, wahrscheinlich am Himmel eher nicht. Aber jetzt erstmal Francesco Petrini.

0: Das war der dritte Satz Allegro aus dem ersten Hafenkonzert von Francesco Petrini. Masumi Nagasawa und die Kölner Akademie wurden geleitet von Michael Alexander Willens. Und damit 9.30 Uhr.
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0: So, im Moment haben wir eine wirkliche Spanne, denn in der Nacht waren die Tiefstwerte wirklich unten. Es war richtig kalt in Hammer, Unterwiesenthal und in Morgenröte-Rautenkranz. Da wurden nur 5 Grad gemessen. Deutlich wärmer blieb es mit einem Tiefstwert von 18 Grad in Callenberg und am Flughafen Dresden-Klotsche. Und die Tagestemperaturen gehen natürlich wieder ordentlich hoch. Aktuell Sonnenschein und einzelne Wolken, zum Beispiel vom Harz bis zur Altmark und von der Dübener Heide bis zur Muskauer Heide. Temperaturen, Spitzen werden heute erwartet von 30 bis 36 Grad. Morgen geht es von 33 bis 37 Grad. Und erst morgen im Laufe des Nachmittags und abends brauen sich dann Wolken zusammen. Es gibt einzelne starke Gewitter. Und am Sonntag wird es insgesamt wechselhaft mit Schauern und Gewittern, mit gelegentlich nur noch Sonne. Und die Temperaturen sinken. Dann werden in Nordthüringen maximal 23 Grad erwartet, in der Oberlausitz bis 28 Grad. Also mal ein Temperaturunterschied von 10 Grad von sozusagen Samstag auf Sonntag. Und der Montag wartet dann mit einem Sonne-Wolken-Mix auf einigen Schauern mäßig warmen Wetter. Also da passen Sie gut auf sich auf. Das kann ja nur quasi auf den Körper gehen. Und da heißt es dann schön ruhig bleiben und viel trinken.

Aus der Blütezeit der Mannheimer Schule, stilistisch genau am Übergang so von Spätbarock zur Wiener Klassik. Dieses Rondo Allegro, der heitere dritte Finalsatz aus dem Konzert für Viola d'Amore und

Orchester, das erste von Karl Stamitz mit dem deutschen Bratschist Gunther Teufel als Solist an der Viola d'Amore begleitet, kongenial von den Heidelberger Sinfonikern unter Leitung von Thomas Fey. Und damit machen wir im kleinen Stil weiter. Peter Katin sitzt am Klavier, spielt La Cage de Cristal aus den Histoires von Jacques Ibert.

Onno Capuçon und das Orchestre de Chambre de Lausanne spielten Berceuse von Gabriel Fauré und damit 9 Uhr und gleich 43 und wir hören Georg Friedrich Händel von Concentus Musicus Wien.

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1: 2007 landete mit über 40 Jahren Verspätung bei den Nominierungen für den Preis der Leipziger Buchmesse ein Roman auf der Liste Rummelplatz von Werner Breunig. Es war und ist ein wuchtiges Stück Literatur über die Nachkriegszeit, über die ersten Jahre der Wismut, der DDR, über das Lebensgefühl dieser Zeit, besonders im Erzgebirge. Der Autor hatte dabei auch gesellschaftliche Vision und sozialistische Wirklichkeit im Arbeiter- und Bauernstaat aneinander gemessen. Und auch deswegen durfte sein Buch Mitte der 1960er Jahre in der DDR nicht veröffentlicht werden. Angeblich pornografische Stellen, Brutalität, Alkoholexzesse, westliche Einflüsse, Skeptizismus und Dekadenz. Ihm wurden, kurz gesagt, zersetzende Tendenzen attestiert und daran, dass dieses Buch in der DDR verboten war, zerbrach Werner Breunig. Heute vor 50 Jahren starb er in Halle am 14. August 1976. Sein im doppelten Wortsinn Fall, sein bitteres Scheitern an der DDR erzählt auch viel über das Scheitern dieses Landes. Sven Hecker mit dem Blick in seine ganz besondere Lebensgeschichte.
2: Was bleibt, wenn ein Arbeiter stirbt? So fragt einer der Protagonisten in Werner Breunigs Roman Rummelplatz. Und was, so könnte man weiter fragen, bleibt von einem Schriftsteller, dessen Lebenswerk nicht gedruckt wird, so wie das Breunigs. 1970 bei einer Lesung vor Chemiearbeitern in Bitterfeld stellt sich der Mit-30er Breunigs so vor.
3: Ich habe zunächst mal Schlosser gelernt. Dann war ich in der STAG Wismut und habe da verschiedene Arbeiten gemacht. Ach, ich habe noch in einer Papierfabrik gearbeitet und so an verschiedenen anderen Stellen.
2: Es gibt indes wohl auch weniger frohe Episoden in Breunigs Kriegs- und Nachkriegsjugend. Jahrgang 1934, eine zerrüttete Familie, Aufenthalt im Heim und später im Gefängnis wegen Schmuggelei. Doch er bekommt die Kurve, auch dank des Schreibens.
3: Und dann habe ich angefangen, als Volkskorrespondent für die Parteipresse damals im Bezirk Karl-Marx-Stadt zu schreiben. Es gab da eine Arbeitsgemeinschaft junger Autoren Wismut. Und dann bin ich zum Studium delegiert worden nach Leipzig ans Literaturinstitut.
2: Breunig schreibt Essays, Erzählungen, später Gedichte, Hör- und Fernsehspiele. 1959, noch als Student am Leipziger Literaturinstitut, formuliert er den Aufruf zur ersten Bitterfelder Konferenz mit. Das Motto: Greif zur Feder, Kumpel. Arbeiter sollen ihre Geschichten selbst schreiben. Der sogenannte Bitterfelder Weg. Breunig ist dessen mustergültiger Protagonist, so scheint es. Bald erhält er einen Verlagsvertrag für seinen ersten Roman, eben Rummelplatz.
3: Was das eigene anbetrifft, möchte ich natürlich sehr gern zunächst dieses Buch fertig machen und die möglichen Hoffnungen möglicher Leser erstmal erfüllen.
2: Doch Breunigs Buch soll in der DDR keine Leser finden. Der Roman bzw. die vorab erschienenen Auszüge werden 1965 auf dem berüchtigten 11. Plenum der SED von den Hardlinern in der Parteiführung verrissen. Einzig Schriftstellerkollegin Christa Wolf, damals Kandidatin des ZK der SED, verteidigt Breunig auf dem Plenum.
4: Ich glaube und weiß, dass Werner Breunig dieses Buch nicht geschrieben hat, weil er im Westen verkauft werden will. Das halte ich für eine haltlose Verdächtigung. Meiner Ansicht nach zeugen auch diese Auszüge nicht von antisozialistischer Haltung.
2: Der Parteischelte folgt eine organisierte Zeitungskampagne. Breunig versucht gegenzuhalten in Diskussionen und Artikeln. Er, der Genosse, inzwischen Dozent am Literaturinstitut. Er, der Sozialist, der davon überzeugt ist, im Sinne des Sozialismus zu schreiben. Angela Drescher vom Aufbauverlag erzählt.
5: Was aber am allerallerschlimmsten ist, ist, glaube ich, dass er das Zutrauen zu sich selber verloren hat. Also es ist ihm ja mehrfach und ständig eingeredet worden, dass dieses Projekt eigentlich zu ehrgeizig und zu groß für ihn war und dass er das nicht bewältigen konnte.
2: Werner Breunig zerbricht an der verlorenen Auseinandersetzung um seinen nicht gedruckten Roman. Er flieht in den Alkohol, zieht von Leipzig nach Halle-Neustadt, stirbt dort 1976 mit 42 Jahren. Als Werner Breunigs Rummelplatz Jahrzehnte später 2007 endlich erscheint, da schreibt Christa Wolf im Vorwort von einer Leerstelle. Eine Leerstelle, die das Nichterscheinen des Romans in Bräunigs Heimat, der DDR, hinterlassen hat.
1: Die Operninszenierung von Werner Breunigs Rummelplatz am Theater Chemnitz wurde in dieser Woche übrigens von den Kritikern des Theatermagazins Deutsche Bühne als eine der wichtigsten Inszenierungen der vergangenen Spielzeit gekürt. In der kommenden Spielzeit kommt Rummelplatz in Chemnitz ab Oktober wieder auf die Bühne, die Wismutoper im Libretto von der Büchner-Preisträgerin Jenny Erpenbeck. Werner Breunig heute zu seinem 50. Todestag.

Das waren im Terzett Juliette Hurel, Emmanuel Bertrand und Hélène Couvert mit dem zweiten Satz aus dem Trio für Flöte, Violoncello und Klavier in G-Moll von Karl Maria von Weber. Musik in der Auswahl von Kai-Erik Ziegenrücker. Und damit haben wir es 9 Uhr und 54. Uns bleibt noch ausreichend Zeit für Andreas Steyer und das Orchestra Barocco Casa da Musica de Porto und diesen dritten Satz aus dem G-Moll-Cembalo-Konzert von José Antonio Carlos de Seixas. Ich bin Beatrice Schwartner, wünsche Ihnen eine gute Zeit, ein gutes bevorstehendes Wochenende. Kommen Sie gut durch die Hitze und machen Sie sich das Beste draus. Tschüss.

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3: Zehn Uhr mit Alexander Terhorst. In der deutschen Autoindustrie schwinden die Arbeitsplätze derzeit schneller als in jeder anderen Industriebranche. Wie das Statistische Bundesamt mitteilt, waren Ende Juni bei Herstellern und Zulieferern rund 690.000 Menschen beschäftigt, so wenig wie seit 20 Jahren nicht mehr. Damit fielen binnen eines Jahres mehr als 42.000 Jobs weg. Das entspricht einem Rückgang von fast 6%. In der chemischen Industrie gingen 3,6% der Stellen verloren, im Maschinenbau knapp 3%. In Nordrhein-Westfalen haben sich hunderte Menschen vor einem Waldbrand in Sicherheit bringen müssen. In der Gemeinde Hürtgenwald mussten 1.800 Personen am frühen Morgen ihre Häuser verlassen. Das Feuer war in der Nacht auf etwa 400 Meter an einen Ortsteil herangerückt. Der Landkreis Düren berief den Krisenstab ein und forderte einen Löschhubschrauber an. Bei dem Brand nahe Plauen im Vogtlandkreis kämpfen rund 130 Einsatzkräfte gegen aufflammende Glutnester. In Sachsen gibt es nach wie vor zu wenig Plätze in Frauenhäusern. Wie eine Anfrage der Linken im Landtag ergab, mussten im vergangenen Jahr mindestens 300 Frauen abgewiesen werden. Hinzu kamen insgesamt 70 Absagen von Einrichtungen, die Männern oder Opfern von Menschenhandel Schutz bieten. In Sachsen gibt es 17 Schutzhäuser mit insgesamt 180 Plätzen. Der Flughafen Catania auf der italienischen Mittelmeerinsel Sizilien hat seinen Betrieb erneut eingestellt. Grund ist der Ausbruch des Vulkans Etna. Wie der Airport mitteilte, wird es bis morgen früh 2 Uhr keine An- und Abflüge geben. Seit Beginn des Ausbruchs vor einer Woche wurden hunderte Flüge gestrichen. Der Betrieb des Airports hängt von der Aktivität des Vulkans sowie von der Windrichtung und der Aschekonzentration in der Luft ab. Die DDR-Schiedsrichterlegende Adolf Prokop ist tot. Wie der Thüringer Fußballverband in einem Nachruf mitteilt, starb er im Alter von 87 Jahren. Mit ihm verliere der Fußball eine prägende Schiedsrichterpersönlichkeit. Prokop leitete seit 1969 Spiele der DDR-Oberliga. 1973 wurde er FIFA-Schiedsrichter. Er leitete Spiele bei Europa- und Weltmeisterschaften. Auch bei Olympischen Spielen 1976 in Montreal kam Prokop zum Einsatz. Das waren die Nachrichten. Das Wetter mit den Temperaturen von 9 Uhr. Auf den Brocken leicht bewölkt, 20 Grad, Chemnitz wolkenlos 24. In Dresden ebenfalls wolkenlos 23, Eisenach 20, Erfurt 22 Grad, Fichtelberg wolkenlos 18, Gera wolkenlos 22. In Görlitz 22 Grad, Halle 21, Leipzig 22, Magdeburg wolkenlos 21, auch in Meiningen wolkenlos bei 22 Grad. Die Vorhersage: viel Sonne heute, dünne Wolken, trocken, heiß bei 30 bis 36 Grad, teils mäßiger Südostwind. Nachts meist sternenklar und trocken, Tiefstwerte 20 bis 13 Grad. Morgen sonnig, nachmittags allmählich auch Wolken, gegen Abend dann von Nordwesten her einzelne Schauer und Gewitter. Die Höchstwerte morgen 33 bis 37 Grad. Sonntag Sonne, Wolken und durchziehende Schauer und Gewitter, sommerlich warm. MDR Verkehrsdienst. A14 Richtung Magdeburg. Zwischen Magdeburg-Reform und Sudenburg ist die rechte Spur durch Lkw-Bergungsarbeiten gesperrt. Auf der B172 zwischen Postelwitz und Schmilka befindet sich eine Ölspur. Geblitzt wird auf der A4 Richtung Dresden zwischen Wandersleben und Neudietendorf. Auf der A9 Richtung Berlin zwischen Halle und Bitterfeld-Wolfen und der A38 Richtung Göttingen zwischen Leuna und Merseburg Süd. Soweit der MDR Verkehrsdienst. Die Zeit 10.04 Uhr.
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3: Uhr mit Alexander Terhorst. In Sachsen sind zwei mutmaßliche IS-Mitglieder festgenommen worden. Wie Generalstaatsanwaltschaft und Polizei mitteilten, wurden die beiden Iraker in Dresden und Königstein gefasst. Gegen sie habe ein Haftbefehl vorgelegen. Sie sollen sich den Angaben zufolge als Mitglieder der IS-Terrormiliz auch an Kämpfen beteiligt haben. Bei einer Razzia in ihren Wohnungen seien Beweismittel sichergestellt worden. Im Erzgebirge ist ein Hubschrauber verunglückt. Wie die Feuerwehr dem MDR mitteilte, war der Hubschrauber zum Kalken in der Luft unterwegs und dann in einem Wald bei Seematal abgestürzt. Zu den Piloten wurden noch keine Angaben gemacht. Augenzeugen berichten von einer weithin sichtbaren Rauchsäule. Rettungskräfte sind auf dem Weg. Ohne Zuwanderung droht im Osten Deutschlands laut einer Studie ein Wohlstandsverlust. Das Institut der deutschen Wirtschaft berechnete, dass zugewanderte Arbeitskräfte in den Ostbundesländern im vergangenen Jahr fast 70 Milliarden Euro erwirtschafteten. Das entspricht mehr als 10% der gesamten Wertschöpfung. Die Forscher warnten, seit 2024 würden vermehrt ausländische Beschäftigte in die östlichen EU-Länder zurückwandern. Ohne Zuwanderung werde sich die Versorgung der Bevölkerung mit Waren und Dienstleistungen verschlechtern. In der deutschen Autoindustrie schwinden die Arbeitsplätze derzeit schneller als in jeder anderen Industriebranche. Wie das Statistische Bundesamt mitteilt, waren Ende Juni bei Herstellern und Zulieferern rund 690.000 Menschen beschäftigt, so wenig wie seit 20 Jahren nicht. Damit fielen binnen eines Jahres mehr als 42.000 Jobs weg. Das entspricht einem Rückgang von fast 6%. In der chemischen Industrie gingen 3,6% der Stellen verloren, im Maschinenbau knapp 3%. Für die Statistik wurden Betriebe mit mindestens 50 Beschäftigten berücksichtigt. Bei einem Waldbrand in Nordrhein-Westfalen werden die Löscharbeiten durch Weltkriegsmunition erschwert. Wie der Landkreis Düren mitteilt, gab es in der Nacht schon Explosionen. Deshalb könne man keine Feuerwehrleute mit Löschrucksäcken in das Gelände schicken. Derzeit seien 5 Hubschrauber im Einsatz. Betroffen ist die Gemeinde Hürtgenwald in der Nordeifel. Rund 1800 Menschen mussten am Morgen bereits vorsorglich ihre Häuser verlassen. Das waren die Nachrichten. Das Wetter. Die Temperaturen von 10 Uhr. Auf dem Brocken fast wolkenlos bei 22 Grad, Chemnitz 26. Auch in Dresden wolkenlos 25, Eisenach 24, Erfurt 24 Grad. Auf dem Fichtelberg ebenfalls keine Wolken, 20 Grad, Gera 26, Görlitz 25, Halle 25, Leipzig 25 Grad. Magdeburg wolkenlos 24 und in Meiningen wolkenlos 23 Grad. Die Vorhersage, viel Sonne heute, ein paar dünne Wolken, trocken, sehr heiß, 30 bis 36 Grad die Höchstwerte, dabei teils mäßiger Südostwind. In der Nacht dann sternenklar und trocken, Tiefstwerte 20 bis 13 Grad. Morgen sonnig, nachmittags allmählich auch Wolken, gegen Abend dann von Nordwesten her einzelne Schauer und Gewitter, die Höchstwerte 33 bis 37 Grad. Sonntag Sonne, Wolken und durchziehende Schauer und Gewitter, sommerlich warm. MDR Verkehrsdienst. A2 Richtung Berlin zwischen Netzen und Lenin. 2 Kilometer Stau nach einem Unfall. 15 Minuten Verzögerung. Behinderungen nach einem Unfall auf der A4 Richtung Dresden in der Abfahrt Jena Zentrum. A4 Richtung Frankfurt in der Abfahrt Limburg-Oberfrohna steht ein defekter PKW. A14 Richtung Magdeburg zwischen Grimma und Klinger liegt ein Fahrrad auf der linken Spur. A14 Richtung Magdeburg. Zwischen Reform und Magdeburg-Sudenburg ist die rechte Spur gesperrt wegen Lkw-Bergungsarbeiten. Hier 2 Kilometer Stau und 15 Minuten länger. Ebenfalls eine Viertelstunde plus auf der A72 Richtung Leipzig zwischen Chemnitz Süd und Kreuz Chemnitz. 3 Kilometer stockend. A72 Richtung Leipzig zwischen Hartmannsdorf und Niederfrohna liegen Fahrzeugteile. Und B71 Magdeburger Ring in der Auffahrt am Neustädter Feld liegen Backsteine auf der Fahrbahn. Geblitzt wird auf der A4 Richtung Dresden zwischen Wandersleben und Neudietendorf, auf der A9 Richtung Berlin zwischen Halle und Bitterfeld-Wolfen und auf der A38 Richtung Göttingen zwischen Leuna und Merseburg Süd. Soweit der MDR-Verkehrsdienst, die Zeit 11.04 Uhr.
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0: Das Buchfinkenküken wächst und gedeiht prächtig. Es hat schon ein komplettes Federkleid und passt kaum noch ins Nest. 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
3: Um 12 Uhr mit Mirko Jugelt. Im Erzgebirge ist ein Hubschrauber verunglückt. Wie die Feuerwehr dem MDR mitteilte, kam dabei der Pilot ums Leben. Er sei mit dem Hubschrauber zum Kalken in der Luft unterwegs gewesen und dann in einem Wald bei Seematal abgestürzt. Die Absturzursache ist noch unklar. Augenzeugen hatten von einer weit sichtbaren Rauchsäule berichtet. In Sachsen sind zwei mutmaßliche IS-Mitglieder festgenommen worden. Wie Generalstaatsanwaltschaft und Polizei mitteilten, wurden die beiden Iraker in Dresden und Königstein gefasst. Gegen sie habe ein Haftbefehl vorgelegen. Sie sollen sich den Angaben zufolge als Mitglieder der IS-Terrormiliz auch an Kämpfen beteiligt haben. Bei einer Razzia in ihren Wohnungen seien Beweismittel sichergestellt worden. Ohne Zuwanderung droht im Osten Deutschlands laut einer Studie ein Wohlstandsverlust. Das Institut der deutschen Wirtschaft berechnete, dass zugewanderte Arbeitskräfte in den Ostbundesländern im vergangenen Jahr fast 70 Milliarden Euro erwirtschafteten. Das entspricht mehr als 10% der gesamten Wertschöpfung. Die Forscher warnten, seit 2024 würden vermehrt ausländische Beschäftigte in den östlichen EU-Ländern zurückwandern. Ohne Zuwanderung werde sich die Versorgung der Bevölkerung mit Waren oder Dienstleistungen verschlechtern. Bei einem Waldbrand in der Eifel in Nordrhein-Westfalen stabilisiert sich die Lage. Wie der Landrat von Düren mitteilte, sind vorerst keine weiteren Evakuierungen nötig. Jetzt gehe es darum, Glutnester im Boden zu bekämpfen. Im Einsatz sind auch mehrere Löschhubschrauber und zwei Panzer der Bundeswehr. Am frühen Morgen hatten 1.800 Menschen in der Gemeinde Hürtgenwald ihre Häuser verlassen müssen. Hessische Ermittler haben ein Betrugsnetzwerk in Brasilien ausgehoben. Wie die Generalstaatsanwaltschaft Frankfurt am Main mitteilte, hatte die Bande im November 2023 bei deutschen Bankkunden Geld abgebucht. Dafür hätten sie ein fehlerhaftes Software-Update bei einem Zahlungsdienstleister ausgenutzt. Binnen weniger Tage sei ein Millionenschaden entstanden. In Brasilien seien 4 Menschen festgenommen worden. 3 Verdächtige seien in Europa identifiziert worden. Das waren die Nachrichten. Das Wetter mit den aktuellen Temperaturen: Brocken leicht bewölkt, 23 Grad. Sonst überall sonnig, Chemnitz 28, Dresden 27, Eisenach 27, Erfurt 26 Grad. Fichtelberg 21, Gera 28, Görlitz 26, Halle 28, Leipzig ebenso, auch Magdeburg 28 Grad und Meiningen 27 Grad. Am Nachmittag meist sonnig, gebietsweise ein paar Wolken, trocken und sehr heiß, Höchstwerte 30 bis 36 Grad, schwacher bis mäßiger Südostwind dazu. In der Nacht überwiegend sternenklar und trocken, Tiefstwerte dann 20 bis 13 Grad. Morgen erst sonnig, am Nachmittag von der Börde, vom Harz und vom Eichsfeld her Wolken, später einzelne starke Gewitter möglich, Höchstwerte 33 bis 37 Grad und am Sonntag gelegentlich Sonne, aber auch Wolken mit Schauern und Gewittern, sinkende Temperaturen. MDR-Verkehrsdienst. Die A2 Richtung Berlin ist zwischen Brandenburg und Netzen nach einem Unfall gesperrt. Zurzeit Stau. A13 Richtung Dresden zwischen Schönefelder Kreuz und Rago. Stau nach einem Unfall plus 15 Minuten. A17 Richtung Dresden zwischen Breitenau-Schönwald und Bad Gottleuba. Stau und stockender Verkehr. 15 Minuten Verzögerung. Vorsicht auf der A38 Richtung Leipzig zwischen Sangerhausen Süd und dem Dreieck Südharz liegen Fahrzeugteile auf der Fahrbahn. A72 Richtung Leipzig zwischen Stolberg Nord und Kreuz Chemnitz 7 Kilometer Stau wegen Bauarbeiten plus 30 Minuten. Im Erzgebirgskreis ist die Straße zwischen Drehbach und der B101 wegen Reinigungsarbeiten in beiden Richtungen gesperrt. Soweit der Verkehrsdienst, 12.04 Uhr.
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3: Um 13 Uhr mit Mirko Jugelt. Thüringens Ministerpräsident Mario Vogt geht juristisch gegen die Aberkennung seines Doktortitels vor. Wie das Verwaltungsgericht Chemnitz dem MDR mitteilte, ist die Klageschrift gegen die TU Chemnitz eingegangen. Die Uni hatte im Januar entschieden, Vogt die Doktorwürde zu entziehen. Sie wirft ihm vor, in seiner Doktorarbeit unsauber gearbeitet zu haben. Vogts Widerspruch gegen die Entscheidung war von der TU zurückgewiesen worden. Im Erzgebirge ist ein Hubschrauber verunglückt. Wie die Feuerwehr dem MDR mitteilte, kam dabei der Pilot ums Leben. Er sei mit dem Hubschrauber zum Kalken in der Luft unterwegs gewesen und dann in einem Wald bei Seematal abgestürzt. Die Absturzursache ist noch unklar. Augenzeugen hatten von einer weit sichtbaren Rauchsäule berichtet. Der Waldbrand in der Eifel ist näher an die Gemeinde Hürtgenwald herangerückt. Wie der Landkreis mitteilte, ist der Ortsteil Gai betroffen. Das Feuer sei noch rund 200 Meter von den Häusern entfernt. Löschzüge versuchten, die Flammen aufzuhalten. Evakuierungen sind nach Angaben des Landrats vorerst nicht notwendig. Das gelte so lange, bis der Wind nicht auffrische. Am frühen Morgen hatten 1.800 Menschen in der Gemeinde Hürtgenwald ihre Häuser verlassen müssen. Hessische Ermittler haben ein Betrugsnetzwerk in Brasilien ausgehoben. Wie die Generalstaatsanwaltschaft Frankfurt am Main mitteilte, hatte die Bande im November 2023 bei deutschen Bankkunden Geld abgebucht. Dafür hätten sie ein fehlerhaftes Software-Update bei einem Zahlungsdienstleister ausgenutzt. Binnen weniger Tage sei ein Millionenschaden entstanden. In Brasilien seien 4 Menschen festgenommen worden. 3 Verdächtige seien in Europa identifiziert worden. Die freien Tankstellen fordern die Abschaffung der 12-Uhr-Regel. Bei einer Umfrage des Branchenverbands BFT sprachen sich gut 2/3 für eine vollständige Abschaffung aus. Der Verband erklärte, die Kunden tankten bis 12 Uhr. Danach werde gewartet. Die Kunden hätten auch keinen Vorteil, weil die Mineralölkonzerne Risikoaufschläge einpreisten. Freie Tankstellen machen rund 1/4 der Verbandsmitglieder aus. Das waren die Nachrichten. Das Wetter mit den aktuellen Temperaturen: Brocken leicht bewölkt, 24 Grad, sonst überall sonnig. Chemnitz 29, Dresden 28, Eisenach 30 Grad. Erfurt 29, Fichtelberg 23 Grad, Gera 30, Görlitz 27, Halle 30, Leipzig 29, Magdeburg 30 und Meiningen 28 Grad. Am Nachmittag meist sonnig, gebietsweise ein paar Wolken und trocken, sehr heiß, 30 bis 36 Grad, dazu schwacher bis mäßiger Südostwind. In der Nacht überwiegend sternenklar und trocken, Tiefstwerte 20 bis 13 Grad. Morgen erst sonnig, am Nachmittag von der Börde, vom Harz und vom Eichsfeld her Wolken, später einzelne starke Gewitter möglich, Höchstwerte dann 33 bis 37 Grad und am Sonntag gelegentlich Sonne, aber auch Wolken mit Schauern und Gewittern und sinkenden Temperaturen. MDR-Verkehrsdienst, A2 Richtung Berlin, zwischen Allerengersleben und Eilsleben stockender Verkehr, plus 10 Minuten. Die A2 Richtung Berlin ist zwischen Brandenburg und Netz nach einem Unfall gesperrt, 2 Kilometer Stau. Vorsicht am Stauende, hat sich noch ein Unfall ereignet. A9 Richtung Berlin, zwischen Marktschorgast und Münchberg Süd, Stau nach Unfall, plus 10 Minuten. A9 Richtung München, zwischen Marktschorgast und Dreieck Bayreuth-Kulmbach, stockender Verkehr. A13 Richtung Dresden zwischen Schönefelder Kreuz und Rago. Stau nach einem Unfall plus 15 Minuten. A17 Richtung Dresden zwischen Breitenau-Schönwald und Bad Gottleuba. Stau plus 20 Minuten. A72 Richtung Leipzig zwischen Stolberg Nord und Kreuz Chemnitz. 7 Kilometer Stau wegen Bauarbeiten. 45 Minuten Verzögerung. A72 Richtung Hof zwischen Kreuz Chemnitz und Chemnitz Süd. 3 Kilometer Stau an einer Baustelle plus 20 Minuten. Und die B107 Chemnitz-Rochlitz ist zwischen Dietensdorf und Wiederau wegen Löscharbeiten gesperrt. Soweit der Verkehrsdienst. 13.04 Uhr.
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1: Um 14 Uhr mit Mirko Jugelt. Thüringens Ministerpräsident Mario Vogt geht juristisch gegen die Aberkennung seines Doktortitels vor. Wie das Verwaltungsgericht Chemnitz dem MDR mitteilte, ist die Klageschrift gegen die TU Chemnitz eingegangen. Die Uni hatte im Januar entschieden, Vogt die Doktorwürde zu entziehen. Sie wirft ihm vor, in seiner Arbeit unsauber gearbeitet zu haben. Vogts Widerspruch gegen die Entscheidung war von der TU zurückgewiesen worden. Nach dem tödlichen Hubschrauberabsturz im Erzgebirge hat die Chemnitzer Polizei zusammen mit der Bundesstelle für Flugunfalluntersuchung die Ermittlungen aufgenommen. Wie die Behörden mitteilten, dauern die Arbeiten am Unglücksort in dem Wald bei Simmertal weiter an. Der Pilot kam ums Leben. Er war mit dem Hubschrauber zum Kalken in der Luft, als es zum Absturz kam. Die Ursache ist noch unklar. Der Waldbrand in der Eifel ist näher an die Gemeinde Hürtgenwald herangerückt. Wie der Landkreis mitteilte, ist der Ortsteil Gai betroffen. Das Feuer sei noch rund 200 Meter von den Häusern entfernt. Löschzüge versuchten, die Flammen aufzuhalten. Evakuierungen sind nach Angaben des Landrats vorerst nicht notwendig. Das gelte so lange, bis der Wind nicht auffrische. Am frühen Morgen hatten 1.800 Menschen in der Gemeinde Hürtgenwald ihre Häuser verlassen müssen. Nach der Insolvenz des Schweinezuchtunternehmens Geestferkel sind für alle Standorte in Sachsen-Anhalt neue Investoren oder Betreiber gefunden worden. Wie das Landesverwaltungsamt in Halle mitteilte, gibt es damit eine Perspektive für den Weiterbetrieb oder zumindest für die weitere Versorgung der Tiere. Die Behörden würden die Standorte weiter engmaschig kontrollieren. Geestferkel hatte Ende Juli einen Insolvenzantrag gestellt. Das Unternehmen gehört zu den größten Ferkelerzeugern Deutschlands und hat seinen Sitz in Niedersachsen. Die freien Tankstellen fordern die Abschaffung der 12-Uhr-Regel. Bei einer Umfrage des Branchenverbands BFT sprachen sich gut zwei Drittel für eine vollständige Abschaffung aus. Der Verband erklärte, die Kunden tankten bis 12 Uhr. Danach werde gewartet. Die Kunden hätten auch keinen Vorteil, weil die Mineralölkonzerne Risikoaufschläge einpreisten. Freie Tankstellen machen rund ein Viertel der Verbandsmitglieder aus. Das waren die Nachrichten. Das Wetter mit den aktuellen Temperaturen. Brocken, heiter 25 Grad, sonst überall sonnig. Chemnitz 29, Dresden 29, Eisenach 31, Erfurt 29 Grad. Fichtelberg 25, Gera 31, Görlitz 28, Halle 32, Leipzig 31, Magdeburg 32 und Meiningen 29 Grad. Am Nachmittag meist sonnig, gebietsweise ein paar Wolken und trocken, sehr heiß, 30 bis 36 Grad, dazu schwacher bis mäßiger Südostwind. In der Nacht überwiegend sternenklar und trocken, Tiefstwerte 20 bis 13 Grad. Morgen erst sonnig, am Nachmittag von der Börde, vom Harz und vom Eichsfeld her Wolken. Später einzelne starke Gewitter möglich, Höchstwerte 33 bis 37 Grad. Und am Sonntag gelegentlich Sonne, aber auch Wolken mit Schauern und Gewittern, sinkende Temperaturen. MDR-Verkehrsdienst, A2 Richtung Berlin, zwischen Allerengersleben und Eilsleben, stockender Verkehr. Zwischen Wollin und Netzen Stau, 1 Stunde und 15 Minuten Verzögerung. A2 Richtung Hannover, zwischen Braunstädte und Allerengersleben Stau, plus 10 Minuten. A4 Richtung Frankfurt, zwischen Chemnitz Ost und Kreuz Chemnitz, Stau, plus 20 Minuten. A9 Richtung München, zwischen Markt Czorgast und Dreieck Bayreuth-Kulmbach, stockender Verkehr, plus 15 Minuten. A13 Richtung Dresden, zwischen Westensee und Großküritz, steht ein defektes Fahrzeug hier, 10 Minuten Verzögerung. Vorsicht auf der A13 Richtung Dresden, zwischen Dum und Lübbenau, ungesicherte Unfallstelle. A17 Richtung Dresden, zwischen Breitenau-Schönwald und Bad Gottleuba, Stau, plus 20 Minuten. A72 Richtung Leipzig, zwischen Stolberg-Nord und Kreuz-Chemnitz, 7 Kilometer Stau, 15 Minuten mehr. Und die B107 Chemnitz-Rochlitz ist zwischen Dietensdorf und Wiederau wegen Löscharbeiten gesperrt. Soweit der Verkehrsdienst, 14.04 Uhr.
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3: Um 16 Uhr mit Mirko Jugelt. Der französische Verfassungsrat hat das Social-Media-Verbot für unter 15-Jährige gekippt. In der Entscheidung des obersten Verfassungsgerichts heißt es, das gesetzliche Verbot stelle einen unverhältnismäßigen Eingriff in die Meinungs- und Kommunikationsfreiheit der Betroffenen dar. Ursprünglich sollte das Gesetz Anfang September in Kraft treten. In Deutschland benötigen Jugendliche bis 16 Jahren die Zustimmung der Eltern. Jugendschützer kritisieren die Kontrollen als zu lasch. Bundesfamilienministerin Karin Prien spricht sich für ein generelles Verbot für Kinder unter 13 Jahren aus. Der Waldbrand bei Bennigenstein im Harz beschäftigt weiter die Feuerwehr. Der Leitstelle zufolge sind noch 5 Feuerwehren mit Nachlöscharbeiten beschäftigt. Diese könnten sich bis ins Wochenende hinziehen. Das Feuer sei aber unter Kontrolle. Der Brand war gestern Nachmittag ausgebrochen und hatte sich auf 5 Hektar ausgebreitet. Schwierig ist die Lage im Waldbrandgebiet in der Eifel. Das Feuer ist bis auf 250 Meter an die Gemeinde Hürtgenwald herangerückt. Am frühen Morgen hatten 1.800 Menschen ihre Häuser verlassen müssen. Thüringens Ministerpräsident Mario Vogt geht juristisch gegen die Aberkennung seines Doktortitels vor. Wie das Verwaltungsgericht Chemnitz dem MDR mitteilte, ist die Klageschrift gegen die TU Chemnitz eingegangen. Die Uni hatte im Januar entschieden, Vogt die Doktorwürde zu entziehen. Sie wirft ihm vor, in seiner Doktorarbeit unsauber gearbeitet zu haben. Vogts Widerspruch gegen die Entscheidung war von der TU zurückgewiesen worden. In der Ukraine ist die Zahl der zivilen Kriegsopfer auf den höchsten Stand seit 5 Jahren gestiegen. Wie die UN mitteilte, wurden im Juli über 430 Menschen getötet und über 2600 verletzt. Das seien mehr als 70% gegenüber dem Vorjahresmonat. Grund für den Anstieg seien russische Angriffe mit Raketen und Drohnen auf Städte abseits der Frontlinie gewesen. Unterdessen wies Russland eine von der Ukraine vorgeschlagene Waffenruhe im Schwarzen Meer zurück. Taiwans Wirtschaft steht wegen des weltweiten Booms der künstlichen Intelligenz vor einem historischen Wachstum. Wie die nationale Statistikbehörde mitteilte, wird das Bruttoinlandsprodukt in diesem Jahr voraussichtlich um über 11% zulegen. So ein Wachstum habe es seit über fast 40 Jahren nicht gegeben. KI-Chips aus Taiwan werden weltweit gebraucht. Das waren die Nachrichten. Das Wetter mit den aktuellen Temperaturen: Brocken, sonnig, 25 Grad, Chemnitz heiter 30, Dresden sonnig 30, auch sonst sonnig, Eisenach 32, Erfurt 33, Fichtelberg 25 Grad, Gera 32, Görlitz 30, Halle 33, Leipzig 33, Magdeburg 34 und Meiningen 31 Grad. Bis zum Abend meist sonnig, gebietsweise ein paar Wolken und trocken, sehr heiß. Bis 36 Grad, schwacher bis mäßiger Südostwind. In der Nacht meist sternenklar und trocken, 20 bis 13 Grad. Morgen erst sonnig, am Nachmittag von der Börde, vom Harz und vom Eichsfeld her Wolken, später einzelne starke Gewitter möglich. Höchstwerte 33 bis 37 Grad. Am Sonntag gelegentlich Sonne, aber auch Wolken mit Schauern und Gewittern und sinkenden Temperaturen. MDR Verkehrsdienst. A2 Richtung Berlin zwischen Brandenburg und Netzen. Stau an einer geräumten Unfallstelle. Noch 1 Stunde Verzögerung. Vorsicht auf der A4 Frankfurt-Dresden zwischen Hohenstein-Ernsthal und Wüstenbrand sind Hunde auf der Fahrbahn. Zwischen Siebenlehn und Wilsdruff Stau plus 20 Minuten. A4 Richtung Frankfurt zwischen Chemnitz-Ost und Kreuz Chemnitz. 6 Kilometer Stau, 30 Minuten Verzögerung. Die A9 Richtung Berlin ist zwischen Bad Klosterlausnitz und Eisenberg nach einem Unfall gesperrt. Zurzeit Stau bis Hermsdorf Süd. Die A14 Richtung Dresden ist zwischen Mutschen und Leisnig nach einem Unfall gesperrt. Zurzeit Stau. A36 Richtung Bernburg zwischen Dreieck-Nordharz und Abbenrode Stau plus 10 Minuten. A72 Richtung Leipzig zwischen Stolberg-Nord und Kreuz Chemnitz 7 Kilometer Stau, 15 Minuten Verzögerung. Und die B107 Chemnitz-Rochlitz ist zwischen Dietensdorf und Wiederau wegen Löscharbeiten gesperrt. Soweit der Verkehrsdienst, 16.04 Uhr.
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3: Um 17 Uhr mit Ralf Valencia. Künftig dürfen auch reimportierte Simson-Mopeds mit Tempo 60 fahren. Das teilte das Bundesverkehrsministerium nach einem Treffen mit den ostdeutschen Verkehrsministern in Gera mit. Der Bund habe die Rechtslage erneut geprüft und entsprechend angepasst. Bislang durften nur in der DDR zugelassene Mopeds wie Schwalbe, Star und Simson mit Tempo 60 fahren. Bei aus dem Ausland zurückgeführten DDR-Mopeds galt 45 km pro Stunde als Höchstgeschwindigkeit. Die ostdeutschen Länder hatten immer wieder dafür geworben, diese Ungleichbehandlungen zu beenden. Der französische Verfassungsrat hat das Social-Media-Verbot für unter 15-Jährige gekippt. In der Entscheidung des obersten Verfassungsgerichts heißt es, das gesetzliche Verbot stelle einen unverhältnismäßigen Eingriff in die Meinungs- und Kommunikationsfreiheit der Betroffenen dar. Ursprünglich sollte das Gesetz Anfang September in Kraft treten. In Deutschland benötigen Jugendliche bis 16 Jahren die Zustimmung der Eltern. Jugendschützer kritisieren die Kontrollen als zu lasch. Bundesfamilienministerin Karin Prien spricht sich für ein generelles Verbot für Kinder unter 13 Jahren aus. Der Waldbrand bei Bennekenstein im Harz beschäftigt weiter die Feuerwehr. Der Leitstelle zufolge sind noch 5 Feuerwehren mit Nachlöscharbeiten beschäftigt. Diese könnten sich bis ins Wochenende hinziehen. Das Feuer sei aber unter Kontrolle. Der Brand war gestern Nachmittag ausgebrochen und hatte sich auf 5 Hektar ausgebreitet. Schwierig ist die Lage im Waldbrandgebiet in der Eifel. Das Feuer ist bis auf 250 Meter an die Gemeinde Hürtchenwald herangerückt. Ostdeutschland ist einer Studie zufolge weiter auf Zuwanderung angewiesen, um den Wohlstand zu sichern. Die Studie hat das Institut der Deutschen Wirtschaft veröffentlicht. Mitautor Vido Geist-Töne sagte dem MDR, fehlten diese Menschen, würden sich die Wartezeiten in allen Bereichen der Grundversorgung verlängern. Betroffen wären neben der Krankenversorgung und Pflege auch das Handwerk. In der Ukraine ist die Zahl der zivilen Kriegsopfer auf den höchsten Stand seit 5 Jahren gestiegen. Wie die UN mitteilte, wurden im Juli über 430 Menschen getötet und über 2600 verletzt. Das seien mehr als 70% gegenüber dem Vorjahresmonat. Grund für den Anstieg seien russische Angriffe mit Raketen und Drohnen auf Städte abseits der Frontlinie gewesen. Das waren die Nachrichten. Und nun zum Wetter mit den Temperaturen von 16 Uhr. Auf dem Brocken sonnig bei 26 Grad, Chemnitz sonnig 31, Dresden sonnig 31, Eisenach sonnig 34, Erfurt sonnig 34, auf dem Fichtelberg sonnig bei 25 Grad. Gera sonnig 33, Görlitz sonnig 33, Halle 34, Leipzig heiter 33, Magdeburg sonnig 34 und in Meiningen sonnig bei 31 Grad. Die Vorhersage: In der Nacht meist klar und trocken, Tiefstwerte 20 bis 11 Grad. Morgen erst sonnig, am Nachmittag von der Börde, vom Harz und vom Eichsfeld her Wolken und im Verlauf einzelne starke Gewitter. Höchstwerte 33 bis 37 Grad. Am Sonntag gelegentlich Sonne, aber auch Wolken mit Schauern und Gewittern und deutlich sinkende Temperatur. MDR Verkehrsdienst, die A2 Richtung Berlin ist zwischen Brandenburg und Netzen nach einem Unfall gesperrt. Hier gibt es zurzeit Stau. A4 Richtung Frankfurt, Vorsicht zwischen dem Dreieck Nossen und Siebenlehn, liegt eine Radkappe auf der linken Fahrspur. A4 Richtung Frankfurt zwischen Chemnitz Ost und dem Kreuz Chemnitz, 6 Kilometer Stau an einer Baustelle. Hier dauert es eine halbe Stunde länger. A9 Richtung Berlin zwischen Lederhose und Eisenberg, Stau durch ein defektes Fahrzeug. Hier dauert es anderthalb Stunden länger. Dadurch auch Stau am Hermsdorfer Kreuz aus Richtung Frankfurt. A14 Richtung Dresden zwischen Mutschen und Leisnig. Stau nach einem Unfall. Der Verkehr wird hier auf der linken Fahrspur an der Unfallstelle vorbeigeführt. A72 Richtung Leipzig zwischen Stolberg Nord und dem Kreuz Chemnitz. 7 Kilometer Stau wegen Bauarbeiten und eine halbe Stunde Verzögerung. Die B107 Chemnitz-Rochlitz ist zwischen Diedensdorf und Widerau wegen Bergungsarbeiten gesperrt. Vorsicht im Altmarkreis Salzwedel zwischen Wiestedt und dem Abzweig Langenapel. Hier sind Ziegen auf der Fahrbahn. Und geblitzt wird auf der A4 Frankfurt Richtung Dresden zwischen dem Hermsdorfer Kreuz und Rüdersdorf. Auf der A4 Richtung Dresden zwischen Wandersleben und Neudietendorf. Auf der A9 Richtung Berlin zwischen Halle und Bitterfeld-Wolfen. Und auf der A36 Richtung Braunschweig in Höhe Wernigerode Nord. Soweit der MDR Verkehrsdienst. Die Zeit 17.05 Uhr.
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3: Um 18 Uhr mit Ralf Valencia. Künftig dürfen auch reimportierte Simson-Mopeds mit Tempo 60 fahren. Das teilte das Bundesverkehrsministerium nach einem Treffen mit den ostdeutschen Verkehrsministern in Gera mit. Der Bund habe die Rechtslage erneut geprüft und entsprechend angepasst. Bislang durften nur in der DDR zugelassene Mopeds wie Schwalbe, Star und Simson mit Tempo 60 fahren. Bei aus dem Ausland zurückgeführten DDR-Mopeds galt 45 km pro Stunde als Höchstgeschwindigkeit. Die ostdeutschen Länder hatten immer wieder dafür geworben, diese Ungleichbehandlung von tausenden Haltern zu beenden. Der Waldbrand in Hürtchenwald in der Eifel hat sich auf eine Fläche von rund 300 Hektar ausgebreitet. Das gab NRW-Innenminister Herbert Reul bekannt. Er rief die Bevölkerung auf, die Löscharbeiten nicht zu behindern. Die Flammen bedrohen weiter den in der vergangenen Nacht geräumten Dürener Ortsteil Gai. Das Feuer befindet sich rund 200 Meter entfernt. Rund 1.800 Menschen wurden in Sicherheit gebracht. Mehr als 200 Kräfte von Feuerwehr, Technischem Hilfswerk und Bundeswehr sind im Einsatz, darunter auch Löschhubschrauber und Wasserwerfer. Die in Arnstadt erhoffte Großinvestition von ThyssenKrupp Nucera wird nicht kommen. Nach Informationen von MDR Investigativ hat das Unternehmen das Vorhaben im dreistelligen Millionenbereich gestoppt. Geplant war eine eigene Serienfertigung für zusammengebaute Elektrolysezellen zur Herstellung von Wasserstoff. Das Unternehmen erklärte nun aber, dass sich der Hochlauf der Wasserstoffwirtschaft langsamer entwickle als erwartet. Auf einen endgültigen Standort hatte sich ThyssenKrupp Nucera noch nicht festgelegt. Arnstadt war aber eine Option. Ostdeutschland ist einer Studie zufolge weiterhin auf Zuwanderung angewiesen, um den Wohlstand zu sichern. Die Studie hat das Institut der Deutschen Wirtschaft veröffentlicht. Mitautor Vido Geis-Töne sagte dem MDR, fehlten diese Menschen, würden sich die Wartezeiten in allen Bereichen der Grundversorgung verlängern. Betroffen wären neben der Krankenversorgung und Pflege auch das Handwerk. Der französische Verfassungsrat hat das Social-Media-Verbot für unter 15-Jährige gekippt. In der Entscheidung des obersten Verfassungsgerichts heißt es, das gesetzliche Verbot stelle einen unverhältnismäßigen Eingriff in die Meinungs- und Kommunikationsfreiheit der Betroffenen dar. Ursprünglich sollte das Gesetz Anfang September in Kraft treten. Das waren die Nachrichten. Und nun zum Wetter mit den Temperaturen von 17 Uhr. Auf dem Brocken sonnig bei 25 Grad. Chemnitz sonnig 31, Dresden sonnig 32, Eisenach sonnig 34, Erfurt 33, auf dem Fichtelberg sonnig bei 25 Grad. Gera sonnig 33, Görlitz sonnig 31, Halle 34, Leipzig sonnig 33, Magdeburg sonnig 34 und in Meiningen sonnig bei 32 Grad. Die Vorhersage: In der Nacht meist klar und trocken, Tiefstwerte 20 bis 11 Grad. Morgen erst sonnig, am Nachmittag von der Börde, vom Harz und vom Eichsfeld her Wolken und im Verlauf einzelne starke Gewitter, Höchstwerte 33 bis 37 Grad. Am Sonntag gelegentlich Sonne, aber auch Wolken mit Schauern und Gewittern und deutlich sinkende Temperatur. MDR Verkehrsdienst, die A2 Richtung Berlin ist zwischen Brandenburg und Netzen nach einem Unfall gesperrt, hier zurzeit Stau. A4 Richtung Dresden zwischen Bad Hersfeld und Friedewald 6 Kilometer Stau und 10 Minuten Verzögerung. A9 Richtung Berlin zwischen Lederhose und Eisenberg Stau durch ein defektes Fahrzeug, hier dauert es 20 Minuten länger. A9 Richtung Berlin zwischen Weißenfels und Bad Dürrenberg Stau und stockender Verkehr, hier mit 10 Minuten Verzögerung. Die A9 Richtung Berlin ist zwischen dem Kreuz Rippachtal und Bad Dürrenberg nach einem Unfall gesperrt. A13 Richtung Dresden zwischen Freiwalde und Dupen ist die linke Fahrspur nach einem Unfall blockiert. A14 Richtung Dresden zwischen Mutschen und Leisnig Stau nach einem Unfall und eine Dreiviertelstunde Verzögerung. A72 Richtung Leipzig zwischen Stolberg Nord und dem Kreuz Chemnitz. 7 Kilometer Stau wegen Bauarbeiten und auch hier eine Dreiviertelstunde Verzögerung. Geblitzt wird auf der A4 Frankfurt Richtung Dresden zwischen dem Hermsdorfer Kreuz und Rüdersdorf und auf der A36 Richtung Braunschweig in Höhe Wernigerode Nord. Soweit der MDR-Verkehrsdienst, die Zeit 18.04 Uhr.
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1: Um 19 Uhr mit Ralf Valencia. Die ostdeutschen Länder wollen sich beim Bund für eine ausreichende Finanzierung des Schienennahverkehrs stark machen. Das teilte Sachsen-Anhalts Verkehrsministerin Lydia Hüskens nach einem Treffen mit ihren ostdeutschen Kollegen in Gera mit. Der Bund dürfe bei der Finanzierung nicht nur darauf schauen, wo die meisten Menschen lebten. In Ostdeutschland gäbe es immer noch zu viele eingleisige Strecken. Das Bundesverkehrsministerium erklärte nach dem Treffen außerdem, dass künftig auch aus dem Ausland importierte Simson-Mopeds 60 fahren dürfen. Bislang war das nur bei in der DDR zugelassenen Mopeds erlaubt. Der Stendaler EU-Abgeordnete der AfD, Arno Bausemer, hat offenbar zwei Jugendliche attackiert. Einer der Betroffenen berichtete dem MDR, der Politiker habe mit einem Baseballschläger den anderen Jugendlichen vom Roller geholt. Nach MDR-Recherchen musste dieser wegen Gehirnerschütterung und mehreren Prellungen in einem Krankenhaus behandelt werden. Die Polizei bestätigte einen entsprechenden Vorfall. Es sei zu einer möglichen Auseinandersetzung gekommen. Beteiligt gewesen seien Jugendliche und eine der Immunität unterliegende Person. Bausemer hatte in den sozialen Medien selbst berichtet, er habe die Jugendlichen auf frischer Tat erwischt, als sie Wahlplakate beschädigten. Der Waldbrand in Hürtchenwald in der Eifel hat sich auf eine Fläche von rund 300 Hektar ausgebreitet. Das gab NRW-Innenminister Herbert Reul bekannt. Er rief die Bevölkerung auf, die Löscharbeiten nicht zu behindern. Die Flammen bedrohen weiter den in der vergangenen Nacht geräumten Dürener Ortsteil Gai. Das Feuer befindet sich rund 200 Meter entfernt. Rund 1.800 Menschen wurden in Sicherheit gebracht. Mehr als 200 Kräfte der Feuerwehr, von Technischem Hilfswerk und Bundeswehr sind im Einsatz, darunter Löschhubschrauber und Wasserwerfer. Die in Arnstadt erhoffte Großinvestition von ThyssenKrupp Nucera wird nicht kommen. Nach Informationen von MDR Investigativ hat das Unternehmen das Vorhaben im dreistelligen Millionenbereich gestoppt. Geplant war eine eigene Serienfertigung für zusammengebaute Elektrolysezellen zur Herstellung von Wasserstoff. Das Unternehmen erklärte nun aber, dass sich der Hochlauf der Wasserstoffwirtschaft langsamer entwickle als erwartet. Bei der Schwimm-EM in Paris hat Angelina Köhler Silber über 100 Meter Schmetterling gewonnen. Die Berlinerin musste sich nur der Belgierin Rose van Otterdijk geschlagen geben. Das waren die Nachrichten. Und nun zum Wetter mit den Temperaturen von 19 Uhr. Auf dem Brocken sonnig bei 25 Grad, Dresden sonnig 31, Dresden sonnig 31, Eisenach sonnig 33, Erfurt sonnig 33, auf dem Fichtelberg sonnig bei 24 Grad. Gera sonnig 32, Görlitz heiter 30, Halle 34, Leipzig sonnig 34, Magdeburg sonnig 34 und in Meiningen sonnig bei 32 Grad. Die Vorhersage: in der Nacht meist klar und trocken, Tiefstwerte 20 bis 11 Grad. Morgen erst sonnig, am Nachmittag von der Börde, vom Harz und vom Eichsfeld her Wolken und im Verlauf einzelne starke Gewitter. Höchstwerte 33 bis 37 Grad. Am Sonntag gelegentlich Sonne, aber auch Wolken mit Schauern oder Gewittern und deutlich sinkende Temperatur. Sonnenuntergang in Halle ist heute 20.37 Uhr, Sonnenaufgang ist morgen 5.57 Uhr. MDR Verkehrsdienst, die A2 Richtung Berlin ist zwischen Brandenburg und Netzen nach einem Unfall gesperrt, hier zurzeit Stau. A2 Richtung Hannover zwischen Irxleben und Bornstedt sind zwei Fahrspuren wegen eines brennenden Fahrzeuges gesperrt, hier dauert es 10 Minuten länger. Die A4 Frankfurt Richtung Dresden ist zwischen Wilsdruf und dem Dreieck Dresden-West nach einem Unfall gesperrt, hier dauert es 20 Minuten länger und es gibt Stau bis zum Dreieck Nossen. Die A9 Richtung Berlin ist zwischen dem Kreuz Rippachtal und Bad Dürrenberg blockiert. Hier gibt es Stau und stockenden Verkehr nach einem Unfall mit einer Viertelstunde Verzögerung. A14 Richtung Dresden, zwischen Mutschen und Leisnig, Stau nach einem Unfall und eine halbe Stunde Verzögerung. A72 Richtung Leipzig, zwischen Stolberg Nord und dem Kreuz Chemnitz, 7 Kilometer Stau wegen Bauarbeiten und 20 Minuten Verzögerung. Geblitzt wird auf der A4 Frankfurt Richtung Dresden, zwischen dem Hermsdorfer Kreuz und Rüdersdorf und auf der A36 Richtung Braunschweig in Höhe Wernigerode Nord. Soweit der MDR Verkehrsdienst, die Zeit 19.04 Uhr.
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0: Die Nacht senkt sich über den Harz, als eine kleine Waldbewohnerin sich auf die Suche nach Nahrung begibt. Die Haselmaus klettert neugierig aus ihrem Kobel. Doch sie ist nicht allein. Die Eule im Baum über ihr spannt die Flügel auf und verschwindet in der Waldesnacht.
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3: Um 20 Uhr mit Ralf Valencia. Die ostdeutschen Länder wollen sich beim Bund für eine ausreichende Finanzierung des Schienennahverkehrs stark machen. Das teilte Sachsen-Anhalts Verkehrsministerin Lydia Hüstens nach einem Treffen mit ihren ostdeutschen Kollegen in Gera mit. Der Bund dürfe bei der Finanzierung nicht nur darauf schauen, wo die meisten Menschen lebten. In Ostdeutschland gäbe es immer noch zu viele eingleisige Bahnstrecken. Das Bundesverkehrsministerium erklärte nach dem Treffen außerdem, dass künftig auch aus dem Ausland importierte Simson-Mopeds 60 fahren dürfen. Bislang war das nur bei in der DDR zugelassenen Mopeds erlaubt. Der Stendaler EU-Abgeordnete der AfD, Arno Bausimmer, hat offenbar zwei Jugendliche attackiert. Einer der Betroffenen berichtete dem MDR, der Politiker habe mit einem Baseballschläger den anderen Jugendlichen vom Roller geholt. Nach MDR-Recherchen musste dieser wegen Gehirnerschütterung und mehreren Prellungen in einem Krankenhaus behandelt werden. Die Polizei bestätigte einen entsprechenden Vorfall. Es sei zu einer möglichen Auseinandersetzung gekommen, beteiligt gewesen seien Jugendliche und eine der Immunität unterliegende Person. Bausimmer hatte in den sozialen Medien selbst berichtet, er habe die Jugendlichen auf frischer Tat erwischt, als sie Wahlplakate beschädigten. Der Waldbrand in Hürtchenwald in der Eifel hat sich auf eine Fläche von rund 300 Hektar ausgebreitet. Das gab NRW-Innenminister Herbert Reul bekannt. Er rief die Bevölkerung auf, die Löscharbeiten nicht zu behindern. Die Flammen bedrohen weiter den in der vergangenen Nacht geräumten Dürener Ortsteil Gai. Das Feuer befindet sich rund 200 Meter entfernt. Rund 1.800 Menschen wurden in Sicherheit gebracht. Mehr als 200 Kräfte von Feuerwehr, Technischem Hilfswerk und Bundeswehr sind im Einsatz, darunter auch Löschhubschrauber und Wasserwerfer. Die in Arnstadt erhoffte Großinvestition von ThyssenKrupp Nucera wird nicht kommen. Nach Informationen von MDR Investigativ hat das Unternehmen das Vorhaben im dreistelligen Millionenbereich gestoppt. Geplant war eine eigene Serienfertigung für zusammengebaute Elektrolysezellen zur Herstellung von Wasserstoff. Das Unternehmen erklärte nun aber, dass sich der Hochlauf der Wasserstoffwirtschaft langsamer entwickle als erwartet. Bei der Schwimmeuropameisterschaft in Paris hat Angelina Köhler Silber über 100 Meter Schmetterling gewonnen. Die Berlinerin musste sich nur der Belgierin Rose van Notterdijk geschlagen geben. Das Wetter. In der Nacht meist klar, nur im Westen ein paar Wolkenfelder und überall trocken. Tiefstwerte 21 bis 10 Grad. Morgen in der Osthälfte viel Sonne und trocken, von Westen her später immer mehr Wolken und ab dem Nachmittag gebietsweise Schauer, örtlich auch kräftige Gewitter. Höchstwerte im Nordwesten 21 bis 29, sonst 30 bis 38 Grad. Auf Nord drehender Wind, in Gewittern stark böig. Am Sonntag wechselnd bewölkt, in der Nordhälfte meist trocken, sonst gebietsweise Schauer oder Gewitter. Höchstwerte 20 bis 27, in Süddeutschland bis 32 Grad. Das waren die Nachrichten, 20.03 Uhr.
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4: Heute mit den Highlights vom diesjährigen Ruderstadt-Festival. Dazu begrüßt Sie Jan Kubong. Das Ruderstadt-Festival ist das wichtigste Festival für Folk, Roots und Weltmusik in Deutschland. Jedes erste Wochenende im Juli pilgern rund 90.000 Besucher in die thüringische Residenzstadt an der Saale, um den Stars der Weltmusikszene zu lauschen. In diesem Jahr lag der Länderschwerpunkt auf Österreich. Musikerinnen und Musiker der jungen Austropop-Generation wie der Nino aus Wien oder Rian begeisterten das Publikum genauso wie der weltbekannte Handpan-Spieler Manu De Lago, der gemeinsam mit den Thüringer Sinfonikern auftrat, oder das junge Ensemble Idemo, die verschiedensten sprachlichen und musikalischen Dialekte der Alpenrepublik und des Burgenlandes einem interessierten Publikum präsentierten. Den Anfang möchte ich aber mit einer Künstlerin machen, die den diesjährigen Festivalpreis Die Ruth überreicht bekommen hat, Dota Kehr. Gewürdigt wurde durch die Jury ihre Auseinandersetzung mit der Lyrikerin Mascha Kaleko. Bevor ich Ihnen dazu noch etwas erzähle, sollten wir uns allerdings erstmal einen Eindruck verschaffen, wie Dota Kehr und ihre Band in Ruderstadt geklungen haben. Und wir hören die Mascha Kaleko-Vertonungen auf eine Leierkastenmelodie, Chanson für morgen und dann mit Band Resignation für Anfänger.

Vielen Dank. Ich spiele noch eine ganz kurze Vertonung alleine hinterher, weil es eine neue Vertonung ist, die ich angefertigt habe. Und ich dachte, das würde ich auch gerne zeigen. Und ich glaube, sie passt sehr, sehr gut in die Zeit. Chanson für morgen heißt es. Und dann kommt die Band wieder dazu.

und leises ist es. Ich weiß. Ich hatte mir vorgenommen, mich dafür nicht zu entschuldigen. Aber jetzt folgt ein Text. Die Musik ist schwungvoller, aber der Text ist es eigentlich nicht. Er heißt Resignation für Anfänger. Und ich gebe zu, dass meine Musik vielleicht eher die befreiende Seite von Resignation betont hat. Wobei das... Ich bin keine Fürsprecherin der Resignation. Ich glaube, es lohnt sich immer, für das einzustehen, was einem wichtig ist, und für das in Aktion zu sein, für eine offene und solidarische Gesellschaft. Ich glaube, es ist ganz wichtig. Resignation ist keine Option. Und trotzdem habe ich die Musik hier ganz fröhlich gemacht, obwohl das nicht so heißt.

0: Das war Dota Care, live aufgenommen auf dem Ruderstadt-Festival in diesem Jahr. Dota, also die diesjährige Ruth-Preisträgerin, gewürdigt wurde ihre Auseinandersetzung mit Mascha Kaleko. Mehrere Alben hat sie mit vertonter Lyrik der Dichterin aufgenommen und begonnen hat alles damit, dass sie bei einem Konzert von einem Fan ein Buch mit Kaleko-Gedichten zugesteckt bekam, hat mir die Musikerin einmal in einem Interview erzählt. Und dann habe sie daraufhin sofort darin gelesen und war begeistert von der wunderbaren, klaren Alltagspoesie, die so scheinbar leicht, aber eben doch auch tiefgründig und sachlich mit einer melancholischen Note die Welt beschrieb. Kalekos Gedichte und Dotas kompositorisches Talent, das passt und begeisterte nicht nur die Jury, sondern auch das Publikum in Ruderstadt. Und wir hören noch einmal rein in das Konzert von Dota und ihrer Band.
1: In diesem nächsten Text fasst sie das Wesen von Ausgrenzung und die Gefahr, die darin liegt, in ganz wenigen Zeilen zusammen. Der Fremde.

An schönen Tagen reise ich ein Stück per Bleistift auf der bunten Länderkarte. An stillen Regentagen aber warte ich manchmal auf das sogenannte Glück. Postskriptum anno 45. Inzwischen bin ich viel zu viel gereist. Zu Bahn, zu Schiff, bis über den Atlantik. Doch was mich trieb, war nicht Entdeckergeist. Und was ich suchte, keineswegs Romantik. Das war einmal in einem anderen Leben. Doch unterdessen, wie die Zeit verrinnt, hat sich auch biografisch was ergeben. Nun hab ich selbst ein Immigrantenkind. Das lernt das Wörtchen Alien buchstabieren und spricht zur Mutter, "Don't speak German, dear." Muss knapp 8 Jahre alt Diskussionen führen, dass er zwar all right sei, wenn auch nicht von hier. Gerade wie das Flüchtlingskind beim Rektor May. Wenn ich dies da capo so betrachte, er denkt, was ich in seinem Alter dachte, dass wenn die Kriege aus sind, Frieden sei. Ein weiterer Text aus der Emigration, die frühen Jahre.

0: Das war Chanson für Drehorgel. Und jetzt folgt wieder ein Duett, und zwar diesmal ein Duett mit unserem Schlagzeuger Janis Görlich. Und wir... Und das ist jetzt die letzte Mascha Kaleko-Vertonung für heute, und danach spielen wir dann noch ein paar eigene Stücke. Hatten wir uns überlegt. Na, alles klar?
1: Ja. Ist aufregend hier vorne, so weit an der Bühnenkante.
0: Ist überhaupt sehr aufregend hier. Sonett in Dur.

Das ARD Radio Festival, heute mit Ausschnitten aus dem Rudolstadt Festival 2026, eben gerade gehört. Dota Kehr und ihre Band. Und weitermachen möchte ich mit einem Künstler, der zur absoluten Weltspitze an seinem Instrument zählt. Manu de Lago. Manu de Lago spielt die Handpan. Eine Handpan sieht ein bisschen aus wie ein umgedrehter Wok, ist aber eine melodisch und harmonisch spielbare Stildrum, auf der unterschiedliche Tonfelder mit den Händen angeschlagen werden. Die Wurzeln liegen am ehesten bei den Stildrums aus Trinidad und Tobago. Die Handpan oder auch das Hang hingegen ist ein sehr junges Instrument. Erst seit der Jahrtausendwende gibt es überhaupt Hangs oder Handpans. Auch auf den Straßen Rudolstadts waren mehrere Handpan-Spieler zu hören. An die Virtuosität und die rhythmische Präzision von Manu de Lago hingegen kam keiner von ihnen ran. Manu de Lago spielte bereits mit der isländischen Pop-Ikone Björk, nahm mit Ólafur Arnalds Stücke auf und begleitete Anushka Shankar bei ihrem Auftritt in Rudolstadt vor einigen Jahren. Noch ein paar Worte zum jährlichen Sinfonikerprojekt in Rudolstadt. Jedes Jahr kollaboriert ein Künstler des Festivals mit den Thüringer Sinfonikern. Die musikalische Leitung hatte auch in diesem Jahr Oliver Weder. Und wie er das Symphonieorchester samt Sängerinnen mit den Klängen des internationalen Weltstars verwob, das war schon sehr beeindruckend. Im ARD Radio Festival treffen nun klassische Klänge auf hypnotische Rhythmik und schwebende Harmonik. Manu de Lago und die Thüringer Symphoniker live vom Rudolstadt Festival 2026.

Dankeschön. Mad About Lemon. Danke. Das waren jetzt zwei Stücke vom Album Snow From Yesterday, welches ich gemeinsam mit Mad About Lemon gemacht habe. Jetzt kommen wir zu einem Stück, das ich ursprünglich auf 3003 Meter Seehöhe uraufgeführt habe. Ich habe das für ein Ensemble geschrieben, mit dem ich in die Berge gewandert und geklettert bin. Und es ist ja Schwerpunkt Österreich dieses Jahr, deswegen passt das vielleicht ganz gut. Also ich komme aus Österreich, die Sängerinnen kommen aus Österreich. Ich möchte auch gerne unseren zentralen Mittelfeldspieler am Kontrabass vorstellen, Clemens Rofner, auch aus Österreich. Und unser Tontechniker, Michael Reisigl. Der hat auch einen besonderen Job heute, so viele Mikrofone unter einen Hut zu bringen. Und jetzt kommt dieses Stück vom gleichnamigen Album mit dem Titel Parasol Peak.

Sie hören das ARD Radio Festival heute mit Ausschnitten vom diesjährigen Rudolstadt Festival, Manu de Lago und die Thüringer Symphoniker. Erstmals das Symphoniker-Projekt übrigens nicht auf der Heidecksburg, die wird ja für die nächsten Jahre saniert, sondern im Heinepark. Das war musikalisch spannend und auch spannend war es zu sehen, wie dieses Projekt auf der großen Bühne im Park funktioniert hat. Mein Name ist Jan Kubong und ich möchte vom Länderschwerpunkt Österreich nach Nordengland schwenken. Von dort kam die Musikerin Catherine Tickell und ihre Band The Darkening zum Festival nach Rudolstadt. Catherine ist eine absolute Ausnahmemusikerin. Ihre Instrumente sind die Northumbrian Small Pipes, kleine mit Blasebalg betriebene Dudelsäcke. Im Nordengland, entlang des Hadrianwalls, ist dieses Instrument Teil der Musikkultur und der Musikgeschichte. Und Catherine selbst ist ein wichtiger Bestandteil dieser Musikkultur. Schon als junges Mädchen erlernte sie das Spiel auf den Small Pipes. Außerdem ist sie die offizielle Sackpfeiferin des Bürgermeisters von Newcastle. Sie spielte mit den Chieftains, mit Sting, mit John Lord von Deep Purple, Linda Thompson oder dem Penguin Orchestra. Außerdem organisiert sie Workshops für junge Musikerinnen und Musiker, gründete eine Stiftung zur Förderung der Musikkultur Nordenglands. Catherine Tickell ist also überall, wo es um nordenglische Musikgeschichte geht, zu finden. 2018 gründete sie dann ihre Band The Darkening. Der Name spielt auf den Moment des Zwielichtes zwischen Tag und Nacht an. Und rein von der Stimmung passte der Name auch gut zum Konzert in Rudolstadt. Als Catherine begann um 20 Uhr, da war es noch taghell. Aber am Ende ihrer Show, da legte sich eine laue Sommernacht über das Festivalgelände. Catherine Tickell and the Darkening, live vom Rudolstadt Festival 2026.

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1: Das war Catherine Tickell, ein kurzer Ausschnitt aus ihrem Konzert beim diesjährigen Ruderstadt-Festival. Durch den Abend führt sie Janko Bong und weiter geht's mit einem Musiker aus Österreich, der von sich sagt: Ich bin so eine Art Stand-up-Comedian mit Gitarre, einer, der gerne beobachtet und die ganz großen Dinge, die uns bewegen, im ganz alltäglichen Leben findet. Rian. Rian bezeichnet seine Musik als hip-hoppigen Indie-Pop mit smarter Comedy. Sein Durchbruch gelang ihm mit dem Song Schwarze Schaf und so richtig Fahrt nahm seine Karriere mit dem Song Verwandtschaftstreffen auf, der 2025 zum besten Song in Österreich gewählt wurde und der eben von genau diesen kleinen Alltagsgeschichten erzählt, die uns täglich umtreiben. Rian aus Österreich und einem Ausschnitt aus seinem Konzert beim diesjährigen Ruderstadt-Festival.

Vielen, vielen Dank. So, jetzt muss ich noch etwas loswerden. Ich weiß ja nicht, wie viele mich mitbekommen haben, wie viele mich überhaupt hier kennen, die da sind. Ich möchte mich nur mal ganz kurz vorstellen. Ich bin der Rian, freut mich sehr. Genau. Ich mache auch schon ganz lange Musik, schon seit über 10 Jahren. Ich habe schon vor 3 Leuten gespielt, vor 4 Leuten, vor 14 Leuten, vor 20 Leuten, dann wieder vor 3 kurz. Und es ist ein langer Weg und seit 2 Jahren oder vor 2 Jahren hat sich einiges getan für mich auch persönlich und ich darf jetzt auf großen Bühnen stehen und dafür bin ich unglaublich dankbar. Das ist für mich ein Privileg und das möchte ich euch nur auf Weg mitgeben. Vielen Dank, dass ihr generell auch hier seid. Dankeschön.

Und noch was viel wichtiger, es ist mir auch gerade eingefallen, ich habe vorher gehört und ich sehe auch, es sind ganz viele Kinder da. Und ich weiß ja nicht, ob das vielleicht euer erstes Festival ist oder erstes Konzert. Habt ihr das? Welche Kinder haben hier heute das erste Mal vielleicht? Ihr habt das erste Mal Konzert? Ihr auch? Das sind ein paar. Ich hoffe, ihr habt einen nicht nur wunderschönen Abend, sondern vielleicht ein wunderschönes Festival. Und vielen Dank, dass ihr auch da seid.

Wer das nächste Lied kennt, der kann oder darf gerne ganz laut mitsingen. Ich probiere jetzt einmal.

Ah, danke schön, das war ja gar nicht geplant. Nein, natürlich. Noch drei. Ja, wir haben jetzt noch zwei Songs. Und der vorletzte Song, bevor ich den vorletzten Song singe, ja, schön, dass ihr da seid, schön, dass ihr da wart. Ich hoffe, wir sehen uns wieder. Ich spiele in Erfurt und in Dresden, das ist, glaube ich, relativ in der Nähe. Im Herbst, falls ihr vorbeikommen magt, es gibt noch ein paar Tickets. Genau. Und jetzt geht's weiter mit dem vorletzten Song. Und das ist eine wahre Geschichte. Der Song basiert auf einer wahren Geschichte. Hat sich genauso ereignet. Auf einer großen grünen agrargrünen Fläche in der Nähe von Rudolstadt. Und es geht um ein Tier. Und wie macht dieses Tier? Genau. Und wer diesen Song kennt, sehr gerne mitsingen. Genau, für dein Video jetzt müssen wir vielleicht ein bisschen schneiden. Oder du wolltest, dass ich niemanden grüße? Da war ich nochmal unterwegs in der Natur, weil ich es liebe. Ganz alleine auf der Wiese. Doch plötzlich stand da eine Ziege. Eine Süße. Und sie so, und ich so, was? Und sie so, und ich so, what the fuck? Und sie so, und ich so, was? Und sie so, ich bin zwar süß, aber trotzdem, Anja, reiß hier, tschüss.

Vielen Dank. Bevor wir wirklich zum letzten Song für heute kommen, möchte ich euch noch eine wunderbare Band vorstellen. Am Bass die Chiara. Am Schlagzeug der Michi. An der Gitarre und an den Keys der Johannes. Und an der Trompete der Leo. Ja, ein letztes Mal, ich kann es nicht oft genug sagen, vielen, vielen Dank, dass ihr da seid, dass ihr da wart. Ich hoffe, wir sehen uns irgendwo, irgendwann mal wieder. Und der letzte Song ist der Grund, warum ich wahrscheinlich auch unter anderem auf größeren Bühnen stehen darf. Dieser letzte Song ist für euch, mit euch und über euch. Und liebe Brüder, liebe Schwestern, liebe Onkels, liebe Tanten, liebe Cousinen, Cousins, zweiten, dritten, vierten und achten Grades, alle, die den Song kennen, ich möchte euch jetzt so richtig laut hören. Wir eskalieren nochmal richtig in Rudolstadt. Das ist Verwandtschaftstreffen.

0: Das war Rian aus Österreich. Österreich, ja, der diesjährige Länderschwerpunkt auf dem Rudolstadt-Festival, der für mich super funktioniert hat. Wir bleiben beim Länderschwerpunkt. Das Burgenland in Österreich ist ein wahrer musikalischer, sprachlicher Hotspot. Hier treffen viele Dialekte und Musiktraditionen aufeinander. Im Norden hat das Burgenland eine Grenze zur Slowakei, im Osten grenzt es an Ungarn und im Süden an Slowenien, während der Westen an Niederösterreich und die Steiermark grenzt. Umschlossen von so vielen kulturellen Einflüssen sieht sich die burgenländische Musiktradition als eine selbstständige, fluide und doch für all die anderen Kulturen durchlässige Musik. Mit Idemo hat das Festival ein junges Quartett verpflichtet, das all die sprachlichen und musikalischen Dialekte aufgreift und in einer frischen Melange aus Jazz, Pop und Improvisation einem begeisterten Publikum präsentiert.
1: Vielen Dank, das war Teschko Mühe. Eng verbunden mit unserer burgenland-kroatischen Tradition oder mit dieser Volkskultur ist der Tanz. In Rudolstadt ist es toll, dass es so eine große Vielfalt auch an Veranstaltungen zum Tanz gibt bei diesem Festival. Und ein Tanz, der bei sehr vielen Kroaten sehr beliebt ist, ist der Kolo, den einige von Ihnen wahrscheinlich kennen, gibt es auch in vielen Regionen Europas. Und der Kolo ist ein Tanz, der immer ein bisschen schneller wird. Bei uns wird es auch ein bisschen schneller, aber Sie haben schon gemerkt, unsere Lieder sind ein bisschen traurig, ein bisschen melancholisch. Also ist das ein Melancholo geworden.

0: Vielen Dank fürs Mitsingen.
1: Das war jetzt nur das Warm-up für Sie.
2: Ja, Einsingen ist erledigt.
0: Ich sage mal ganz kurz ein bisschen was zu den Stücken dazu, weil die Dialekte sehr unterschiedlich sind, merken Sie. Und auch bei den deutschen Dialekten ist es so, dass man sich oft nicht versteht von Dorf zu Dorf, weil es Wörter gibt, die man einfach ganz anders ausspricht. So wie beim nächsten Stück Unser Bruder Veidel. Das ist ein Kinderlied, das auch in vielen Regionen existiert. Und es geht hier um einen kleinen Jungen, der gerne Reiter werden möchte. Leider hat er kein Pferd. Und auch sonst nichts, was man dazu brauchen könnte. Und wie das bei Kindern oft so ist, man braucht sehr viel Fantasie als Elternteil. Und seine Mutter gibt ihm kreative Lösungsansätze, wie er sich seinen Traum verwirklichen könnte.

0: Ich habe schon wieder ein paar Fleißige mitsingen gesehen. Verstehen Sie eigentlich unseren Dialekt ein bisschen? Ja. Super.
1: Sehr gut.
0: Dann ist das nächste Lied jetzt sicher auch kein Problem für Sie. Da bräuchten wir wieder Ihre Unterstützung, wenn Sie möchten. Es ist ein Wallfahrtslied, ein ehemaliges. Und es gibt ganz viele Strophen immer bei diesen Wallfahrtsliedern, weil man ja sehr lange Wege zurücklegen muss. Und je weiter man geht, desto weniger jugendfrei wurden immer diese Texte dann. Keine Angst, wir haben neue Strophen geschrieben. Und den Refrain, im Refrain geht es ums Wetter. Also man bittet darum, dass das Wetter gut bleiben möge, damit das Gemüse gedeiht. Und wir haben ein ganz besonderes Gemüse, um das es hier jetzt geht, das ist der Kohlrabi.
2: Und wir haben recherchiert vor unserer Abreise, vielleicht etwas schlecht recherchiert, müssen wir zugeben, weil wir haben gelesen, dass der Kohlrabi das beliebteste Gemüse in Deutschland ist. Wir sind uns nicht ganz sicher. Manche nicken, manche sagen nein.
0: Die gleiche Reaktion wie gestern.
2: Ja.
0: Die Meinungen sind geteilt. Auf jeden Fall ist der Kohlrabi bei uns der Kohlrabi. Der Kohlrabi. Das ist schon der größte Part. Kohlrabi. Wann nur heut Kuhreif nicht kamert. Wann nur heut Kuhreif nicht kamert. Wenn nur heute kein Reif nicht kommen würde. Wann nur heut Kuhreif nicht kamert. Über unsere Zwetschgenbarmer.
2: Über uns.
0: Zwetschgen sind
2: Zwetschgen. Zwetschgen sind
3: Blaumen. Ja.
2: Genau, ja. Experten, Wahnsinn. Oder kommen sie alles aus Österreich? Das kann natürlich sein.
0: Und über den Kohlrabi ist dann noch der Schluss. Und über den Kohlrabi. Also wann nur heut Kuhreif nicht kamert, über unsere Zwetschgenbarmer und über den Kohlrabi.
3: Wie?
0: Wunderbar. Jetzt kommt nur noch die Melodie.

0: mal.
1: Sie dürfen nachher erraten, wer von uns vier Musikpädagoge oder Pädagogin ist. 3 von 4.

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1: Das nächste Stück ist wieder eine schnelle Tanznummer. Mitsingen, wenn Sie gerne möchten, das machen wir jetzt ganz, ganz schnell. Von den Lumpen wären die Zotten, von den Zotten das Papier. Von den Lumpen wären die Zotten, von den Zotten das Papier. Also die Lumpen wurden gesammelt, um Papier zu machen. Ein Kreislauf, das das Lied besingt. Und die Lumpen, ein Lump ist gleichzeitig bei uns also ein Arbeitsvermeider oder ein Aufwandsvermeider.
2: Aufwandsvermeider.
1: Ja, ein Lump, also... Es geht um die Lumpen, es geht ums Papier und es geht um die Lumpen. Und gleichzeitig um jemanden, der wieder kommt. Also jetzt kein Abschiedslied, sondern ein Zurückkommen-Lied. Von den Lumpen wären die Zotten, von den Zotten das Papier.
2: Von den Lumpen wären die Zotten, von
1: den Zotten das Papier. Dafür bekommt man Geld. Da schickt der Kaiser uns das Lumpengeld dafür. Da schickt der Kaiser... uns das Lumpengeld dafür.
2: Genau. Melodie?

0: Wunderbar. Es ist ungefähr nur dreimal so schnell wie jetzt.
1: Aber keine Panik.
0: Sind Sie ja nach dem Schlaflied, sind Sie alle wieder frisch?

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Es waren IDEMO. Sie sind beim ARD Radio Festival heute mit Ausschnitten aus Konzerten vom diesjährigen Ruderstadt Festival. Vom Burgenland geht es nach Estland. Und allein an diesem geografischen Sprung innerhalb des Festivals lässt sich ja ahnen, wie reichhaltig das musikalische Angebot in Ruderstadt Jahr für Jahr ist. Das Duo Ruth, ein Instrument, zwei Stimmen und unendliche Horizonte, überschreibt das Festival im Programmheft die Musik der beiden Musikerinnen Anne-Lisette Reban und Katharina Kiwi. Beide spielen auf einem Instrument gleichzeitig. Links und rechts stehen sie an ihrer Zither und bearbeiten sie mit Perkussionsstöcken, zupfen die Saiten an, schlagen auf den Rahmen des Instruments und verfremden diese Klänge mit Effektgeräten. Diese sphärischen Klänge, kombiniert mit alter Dichtkunst der ostseefinnischen Völker, ergeben ein hypnotisches Klanggemälde, das die Zuhörerinnen und Zuhörer vor der Konzertbühne im Heinepark zu Beifallstürmen hinriss. Tiefblaues Licht, umgeben von den alten Bäumen im Park, eine warme Sommernacht, dazu die mystischen Klänge und Gesänge vom Duo Ruth, für mich eines der Konzerthighlights des Festivals. Das Duo Ruth aus Estland, live vom Ruderstadt Festival 2026.

Das war das Duo Ruth aus Estland und kurz wollen wir einen Blick in die Zukunft wagen. In eine frohe Zukunft, so heißt nämlich die Band aus Halle, die MDR-Kultur zum EBU Folk Festival nach Ruderstadt geschickt hat. Das EBU Folk Festival ist Teil des Ruderstadt Festivals, ein Festival im Festival sozusagen. Viele öffentlich-rechtliche Radiosender aus ganz Europa schicken eine Band zum Festival. Und MDR-Kultur hat sich für eine ganz besondere Band entschieden. Frohe Zukunft, wichtig, ohne Artikel, sind ein Brassband-Kollektiv aus Halle, das seit über 10 Jahren besteht. Wir hören einen kurzen Ausschnitt aus ihrem Festivalkonzert. Die Titel heißen Rudolf und Hoppel. Viel Spaß!

sind auch eure frohe Zukunft. Wir sind aus Halle an der Saale. Das liegt in Sachsen-Anhalt. Das ist gar nicht so weit weg. Wer war schon mal in Halle an der Saale? Wow, wow, wow. Okay, okay, fast alle. Sehr schön, sehr schön. Wir freuen uns riesig, dass wir hier auf diesem schönen Festival, auf dieser schönen Bühne, vor diesem schönen Publikum, vor euch auftreten dürfen. Danke an Ruderstadt, danke an MDR Kultur. Die schicken uns. Der soeben gehörte Song heißt Rudolf. Wir haben ihn, weil wir das Festival nicht umbenennen konnten, umbenannt in Rudolf. Der nächste Song heißt Hoppel und handelt von einer Hasenjagd im Heinepark.

Das waren Frohe Zukunft aus Halle, eine Band von 15, die im Rahmen des EBU Folk Festival zu Gast auf dem Ruderstadt Festival 2026 waren. Im Schiller Theater trat am Festival Sonntag am späten Vormittag der Finne Antti Paalanen auf. 1977 in der Gemeinde Alavus in Westfinnland geboren, ist er ein Virtuose auf dem Akkordeon. Er ist mehrfach preisgekrönt, unter anderem für sein Wirken als zeitgenössischer Volksmusiker, und er ist Doktor der Musikwissenschaft. Aber Antti ist und bleibt vor allem ein Musiker. Und was die Konzerte von Antti Paalanen so unverwechselbar machen, ist sein Kehlkopfgesang und seine Art, das Akkordeon zu spielen. Alles, selbst in den ruhigen Passagen des Konzertes, klingt nach Wildheit und Entschlossenheit. Antti Paalanen, live vom Ruderstadt Festival, ein Ausschnitt aus seinem umjubelten Solokonzert im Schillertheater.

Das war Antipalanen. Und den Abschluss unserer heutigen Konzertsendung mit Ausschnitten vom Ruderstadt-Festival 2026, der Abschluss, der gehört der ukrainischen Band Skarda. Skarda ist die Band um Julia Vitraniuk. Sie ist Musikethnologin und Sängerin. Ein Skarda ist ein Halsband, ein folkloristisches Schmuckstück, das den Träger oder die Trägerin schützen soll. Die Band hat sich dem ukrainischen Lied- und Musikerbe verschrieben. Dazu sammelt die Band Melodien und Texte und transportiert sie musikalisch in die Jetztzeit. Bewahren und tradieren, weiterschreiben und bewusst erinnern, das sind die kreativen Ansätze der Band. Dabei profitiert der Sound von den verschiedenen Einflüssen der Bandmitglieder. Der Bandura-Spieler zum Beispiel ist ein Lehrer am Konservatorium, also ein ganz klassisch ausgebildeter Musiker. Der Perkussionist hingegen kommt von Jazz und Julia ist Folkloristin. Skardas Musik, so beschreibt es Julia, die Sängerin, soll helfen, die Geschichte des ukrainischen Volkes besser zu verstehen. Und in diesem Sinne sind Skarda nicht nur eine Band aus der Ukraine, sondern Botschafter einer Kultur und eines Volkes, das durch einen brutalen Aggressionskrieg bedroht ist. Skarda spielten in Ruderstadt mehrere begeisternde Konzerte. Aus einem, dem auf der Bühne am Neumarkt, hören wir jetzt einen Ausschnitt. Mehr Konzerte, Live-Sessions, Interviews und Konzertsendungen vom Ruderstadt-Festival 2026 finden Sie bei ARD Sounds. Einfach den Suchbegriff Ruderstadt eingeben. Und damit verabschiedet sich für heute von Ihnen Jan Kubong. Sie hören das ARD Radio-Festival und den musikalischen Schlusspunkt in unserer heutigen Sendung, den setzen Skarda aus der Ukraine. Yeah.

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1: Um 23 Uhr mit Emily Seidel. In der Eifel kämpfen weiter hunderte Einsatzkräfte gegen einen großen Waldbrand. Nach Einschätzung der Landesregierung handelt es sich um den wohl größten Waldbrand in der Geschichte Nordrhein-Westfalens. Zur aktuellen Lage Ingo Wagner aus Hürtgenwald.
2: Ja, der Pressesprecher der Feuerwehren hier im Kreis Düren, der spricht immer noch von einer sehr, sehr bedrohlichen Lage. Zum Glück hat man es jetzt abwenden können, dass die Flammen einen Ortsteil der Gemeinde Hürtgenwald, den Ortsteil Gai, erreichten. Da mussten ja heute Morgen schon 2000 Menschen evakuiert und nach Düren gebracht werden. Und die Flammen aber haben sich bis auf etwa 150 Meter an diesen Ortsteil herangearbeitet. Dann aber hat zum Glück der Wind gedreht und zusammen mit dem massiven Einsatz von Löschhubschraubern konnten die Flammen davon abgehalten werden, in diesen Ort einzudringen.
1: In Frankreich hat der Verfassungsrat das Social-Media-Verbot für unter 15-Jährige gekippt. Die Regelung stelle einen unverhältnismäßigen Eingriff in die Meinungs- und Kommunikationsfreiheit dar, hieß es zur Begründung. Aus Paris Kai Rienecker.
3: Der Gesetzgeber habe ein allgemeines Verbot für unter 15-Jährige eingeführt, das ihnen den Zugang zu zahlreichen Online-Kommunikationsdiensten entziehe, ohne dabei die individuelle Situation der Minderjährigen oder die spezifischen Risiken der jeweiligen Dienste zu berücksichtigen. Das Gesetz sei auch ein Verstoß gegen die Achtung des Privatlebens, da es zwangsläufig dazu führe, dass jede Person, auch volljährige Nutzer, ihr Alter nachweisen müssten, bevor sie auf Dienste zugreifen. Das Veto des obersten Verfassungsgremiums ist eine schwere politische Niederlage für Präsident Macron.
1: Die italienische Polizei hat 3 gestohlene Gemälde wiedergefunden. Es handelt sich um Werke der bekannten Maler Renoir, Cézanne und Matisse. Sie waren im März aus einem Privatmuseum in Norditalien entwendet worden. Die 3 Bilder haben schätzungsweise einen Wert von mehreren Millionen Euro. Nach Angaben der Polizei in Parma wurden die Gemälde im Haus eines Verdächtigen entdeckt. Die Ermittlungen konzentrierten sich auf eine Bande von 9 Moldauern, hieß es. Bei der Leichtathletik-EM in Birmingham hat der deutsche Sprinter Owen Ansah Gold über 200 Meter geholt. Ansah sorgte damit für den ersten deutschen EM-Titel über diese Distanz seit 44 Jahren. Außerdem gab es heute Abend noch eine Silbermedaille für das deutsche Team, und zwar für Diskuswerferin Shanice Kraft. In der 2. Fußball-Bundesliga hat Holstein Kiel gegen FC St. Pauli 2:2 gespielt und Bochum gewann in Braunschweig mit 1:0. Das waren die Nachrichten. Das Wetter in Deutschland, nachts oft klar und trocken, Tiefstwerte 22 bis 10 Grad. Morgen viel Sonne, von Westen Wolken und einzelne teils kräftige Schauer und Gewitter, Höchstwerte 20 bis 30 Grad im Nordwesten, sonst bis 38 Grad. Und Sonntag gebietsweise Schauer und Gewitter, dann bei Temperaturen zwischen 20 bis maximal 33 Grad. Es ist 23.03 Uhr.
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4: Und bei uns gibt es heute Jazz und Rundfunkgeschichte im Schnelldurchlauf. 6 Jahrzehnte SWR New Jazz Meeting in der kommenden Stunde. 1966 hat Joachim Ernst Behrendt diese Workshop-Reihe beim SWF, beim Südwestfunk in Baden-Baden gegründet. Was er damals vorgehabt hat und was daraus geworden ist, darum wird es gehen. Ich bin Julia Neupert und Turn On, so heißt unser Intro heute, von Karl Berger und dem New Jazz Meeting Ensemble 1966.

Das ist wahrscheinlich nicht die allererste, aber doch so eine der ersten Aufnahmen von einem SWR New Jazz Meeting. Damals hieß es noch Free Jazz Meeting Baden-Baden. Turn On ist am 13. Dezember 1966 aufgenommen worden. Mit Karl Berger am Vibraphon, Manfred Schof an der Trompete, Alexander von Schlippenbach am Klavier, Jacky Liebezeit am Schlagzeug und Buschi Niebergall am Kontrabass. Die fünf waren damals alle so Ende 20, Anfang 30 und gehörten zur kleinen, jungen Free-Jazz-Szene in Westdeutschland. Diese Szene sucht, inspiriert von US-Amerikanern wie Ornette Coleman, Albert Eiler, Cecil Taylor oder Archie Shepp, sie sucht nach einem neuen, nach einem eigenen Ausdruck im Jazz. Nach anderen Arten des Zusammenspiels, nach anderen Klängen auch und nach anderen Formen als den bis dahin üblichen.

0: Turn On von Karl Berger, eingespielt im Dezember 1966 beim ersten Free Jazz Meeting Baden-Baden. Daraus hat Jazzredakteur Joachim Ernst Behrendt damals beim Südwestfunk dann eine jährliche Veranstaltung gemacht, bei der haben Musiker und Musikerinnen im Studio, in einem Rundfunkstudio, Zeit bekommen, Dinge auszuprobieren. Neue Konstellationen auszuprobieren, neue kompositorische Ideen, neue Spieltechniken, auch neue Präsentationsformate. Die Workshop-Idee an sich war nicht von Behrendt, die gab es vorher schon und auch anderswo, zum Beispiel seit 1958 bei den Kollegen in Hamburg beim NDR. Behrendt aber hat diese Idee mit Hilfe seiner Rundfunkanstalt am konsequentesten durchgezogen. Das New Jazz Meeting gibt es bis heute. Anfangs hieß es Free Jazz, später New Jazz, zwischendrin auch World Jazz Meeting. Und zu Beginn hat es immer kurz vor Weihnachten stattgefunden, im Dezember, in einem der Rundfunkstudios des SWF in Baden-Baden. So erinnert sich Behrendt bei einem Interview in genau diesem Studio 1987, kurz vor seiner Pensionierung.
1: Hier fand alljährlich das berühmt-berüchtigte New Jazz Meeting Baden-Baden statt, das so eine Art Hexenküche war, in der wir ausprobierten und ausbrauten. Hier fanden die ersten Proben für die verschiedenen World Music Meetings statt. Das Percussion Meeting mit all den großen Perkussionisten aus der ganzen Welt, von Tokio bis New York und von Brasilien bis Afrika. Das ist ein Studio. Ich komme hier rein. Ich kann hier gar nicht reinkommen. Ich rieche Musik und ich denke jedes Mal an irgendeine bestimmte Musik.
2: The maximum capacity of this room is 276

0: Boy.
1: The maximum capacity of this room is 262 people. Jean Lee vertont hier ein Gedicht von Robert Lex, zusammen mit Marion Brown, Bushi Nebergall, Pierre Cobois und Gunther Hampel. 1967 war das, beim zweiten Free Jazz Meeting Baden-Baden im Rundfunkstudio. Damals passten zwar nicht 262 Leute, aber Joachim Ernst Behrend hat anfangs meistens immerhin so um die 20 Musikerinnen und Musiker eingeladen. In den ersten Jahren waren viele Stammgäste dabei, die immer wieder kamen, jedes Jahr. Zum Beispiel der Trompeter Manfred Schof oder auch der Posaunist Albert Mangelsdorf. Vor allem Musiker aus Europa waren es am Anfang. Dann wurde das Meeting internationaler und Behrend konnte hier auch seine Connections als Journalist und Veranstalter und Plattenproduzent nutzen. Und das zeigen Korrespondenzen in den alten Ordnern bei uns im SWR-Archiv. Er hat auch die Musiker und Musikerinnen selbst manchmal nach Empfehlungen gefragt, mit wem sie denn gerne mal spielen würden. Die Gründung vom Free Jazz Meeting Baden-Baden 1966 jedenfalls fällt in eine Zeit, in der der Jazz und vor allem der Free Jazz von vielen assoziiert wird mit einem grundsätzlichen gesellschaftlichen Aufbegehren. Wir sind in den Jahren der Bürgerrechtsbewegung in den USA, der internationalen Studierendenproteste, der Anti-Vietnam-Kriegsdemos. Free Jazz, auch der noch junge europäische, wird als ein Soundtrack dazu wahrgenommen.
2: Das war ja auch, das sollte ja auch Musik der Wut und des Protestes sein. Das hat die ganze deutsche bürgerliche Gesellschaft so empfunden. Und das war die Absicht. Und das war auch nötig in den 60er Jahren.

0: Dann waren ja die Freijatzer. Es gab keinen Platz in der Bundesrepublik, wo sie öfter waren als hier. Hier entstanden auch die Ideen für all die Platten. Alle ersten Platten der Free-Jazz-Bewegung habe ich produziert. Natürlich dann in den Studios der Plattenindustrie, aber ausgekocht wurden sie hier.
1: Naja, so ganz stimmt das nicht. Weder Manfred Schoofs Voices noch Peter Brötzmanns Machine Gun zum Beispiel, zwei ikonische Free-Jazz-Alben der frühen Jahre, hat Behrendt produziert. Aber auch wenn seine Selbsteinschätzung oft einherging mit einer gewissen Selbstüberschätzung, wir können festhalten, Baden-Baden und das New Jazz Meeting bzw. Free Jazz Meeting war tatsächlich ein wichtiger Treffpunkt für die Szene damals. Und auch ein gefragter Ort. Man wollte dabei sein. Das waren nämlich nicht nur ziemlich okay bezahlte Rundfunkstudio-Gigs, sondern auch Netzwerktreffen. Wichtig für das Nischengeschäft Free Jazz. Zur Wahrheit gehört aber auch, nicht immer hat hier alles funktioniert. Manchmal war eine Idee bei einem Meeting, bestimmte MusikerInnen zusammenzubringen, etwas interessanter als dann die Realität. Als zum Beispiel 1969 einige Mitglieder vom Art Ensemble of Chicago von Paris nach Baden-Baden eingeladen wurden, waren A. einige andere sauer, dass sie nicht kommen durften, und B. dieses Zusammentreffen von US-Amerikanern mit Europäern künstlerisch gar nicht so fruchtbar wie erhofft. Der Trompeter Lester Bowie erinnert sich in einem späteren Interview mit George Lewis jedenfalls vor allem daran, wie ihn Behrendt beim Knutschen in einem Nebenzimmer mit der Sängerin Karin Krog erwischt habe. Die Arbeitsatmosphäre beim Free Jazz Meeting, die sei eher so lala gewesen.
2: Was dort gezeigt wurde, abgesehen von einigen wirklich schönen Bläser-Sessions, war typisch für New Yorker Veranstaltungen, bei denen man eine Gruppe von Musikern zusammenbringt und jeder sein eigenes Solo spielt. Nicht besonders interaktiv und es wurden auch keine neuen Wege beschritten. Es waren interessante Musiker dabei, aber sie schienen nicht über neue Ideen nachzudenken. Für mich fühlte es sich eher wie eine Art Jam-Session an.
1: Der Jam-Session-Charakter des Free-Jazz-Meetings in den frühen Jahren ändert sich, als Behrendt mehr auf die Empfehlungen der Musiker hört oder auf ihre Wünsche eingeht, mit wem sie denn spielen möchten. Außerdem ändert er den Titel in New Jazz Meeting, weil er merkt, es gibt immer mehr Interesse an elektronischer Musik, an elektronischen Musikinstrumenten und auch an der Klang- und Spielästhetik des Rock. Wir erinnern uns, in den 70ern sind wir jetzt in einer Zeit der Miles Davis Electric Face. Herbie Hancock gründet die Headhunters und Chick Corea ist erfolgreich mit Return to Forever. So sind beim New Jazz Meeting 1973 auch drei Keyboarder / E-Pianisten / Synthesizer-Spieler zu Gast. Wolfgang Dauner, Jasper van't Hoff und Dave McRae. Und die haben auch ein Trio eingespielt.

Das war ein Ausschnitt von Trio Electric mit Wolfgang Dauner, Jasper van 't Hoof und Dave McRae, Gäste beim New Jazz Meeting 1973. Da waren übrigens insgesamt 20 Musiker und eine Musikerin, Norma Winston, eingeladen. Und es war eher selten, dass sie alle zusammengespielt oder alle zusammen aufgenommen haben. Meistens hat man sich damals in Untergruppen zusammengetan von künstlerisch Gleichgesinnten. Und so sind im Laufe der ersten Free Jazz Meeting, New Jazz Meeting Jahre auch viele Duette entstanden. Zum Beispiel dieses hier mit den Gitarristen Toto Blanke und Philipp Katerin. Ballad for BB. Ich nehme an, BB King ist hier gemeint. Aber später im Stück hört mein Ohr auch Anklänge an das Spiel von Mary Halvesen und die war zu diesem Zeitpunkt noch gar nicht geboren. Also, wir hören Blues for BB, Toto Blanke und Philipp Katerin 1973.

Der deutsche Gitarrist Toto Blanco und sein französischer Kollege Philippe Catherine beim New Jazz Meeting 1973 im Duett. Und das war eine Aufnahme aus dem kurfürstlichen Schloss Mainz. Da haben nämlich seit 1973 auch Abschlusskonzerte stattgefunden nach den Studio- und Probentagen. Dieses Abschlusskonzert in Mainz und viele spätere, die dann auch noch kommen sollten, hatte der Südwestfunk damals mit dem ASTA, dem Studierendenausschuss der Universität Mainz, organisiert. Und vor allem in den Anfangsjahren gab es dort immer einen riesen Andrang, denn Free Jazz, Jazz Rock, World Jazz war tatsächlich Studentenmusik, gehörte zur Alternativ, zur Subkultur, zur Protestkultur gegen das Kulturestablishment. Außerdem gab es in den 60er und 70er Jahren abseits von ein paar Festivals noch gar nicht so viele Möglichkeiten, zum Beispiel berühmte und bekannte US-Amerikaner live zu erleben. Und so war es schon etwas Besonderes, als Carla Bley 1976 beim New Jazz Meeting aufgetreten ist, zusammen mit europäischen Musikern wie dem Italiener Aldo Romano, dem Finn Edward Wesseler, dem Deutschen Albert Mangelsdorf und dem irischen Schweizer Christy Doran.

Song Sanglong, Carla Bley und das New Jazz Meeting Orchestra 1976. Zu der Zeit hatte sich ein Konzept etabliert. Joachim Ernst Behrendt hatte vorab die Teilnehmerliste an alle Musikerinnen und Musiker geschickt und sie dann jeweils darum gebeten, Ideen und Kompositionen für diese Besetzung mitzubringen. Wenig später hatte der Jazzredakteur eine neue Idee. Und er hat zu den Meetings in einigen aufeinanderfolgenden Jahren Musikerinnen und Musiker eingeladen, die jeweils das gleiche Instrument gespielt haben. Die Idee war, Spitzenkräfte aus dem jeweiligen Fach zusammenzubringen. 1978 gab es so ein Trumpet-Meeting mit den Trompetern Manfred Schof, Enrico Rava, Akvan Reun, Thomas Danko und Kenny Wheeler. 1979 folgte ein Clarinet Summit, dann ein String Meeting und 1982 das berühmte Vocal Summit mit den Vokalistinnen Jay Clayton, Jean Lee, Ursula Dutschak, Lauren Newton und Bobby McFerrin.

A cappella experimentell beim New Jazz Meeting Vocal Summit 1982. Dieses Quintett ist in fast derselben Konstellation dann noch öfter aufgetreten, ein Jahr später zum Beispiel in Donaueschingen. Joachim Ernst-Behrendt hat das öfter so programmiert und die New Jazz Meetings quasi als Probenraum für andere von ihm produzierte Veranstaltungen genutzt. Bei den Donaueschinger Musiktagen zum Beispiel.

Das war das New Jazz Meeting Orchestra 1998 mit Dave Douglas, Louis Clavie, Rabbi Abou Khalil, Marc Feldman, Vincent Courtois, Michel Godard, Nabil Kayat und Jim Black. Achim Hebgen, inzwischen der verantwortliche Redakteur für das New Jazz Meeting, hatte Kompositionsaufträge vergeben an drei Musiker, an Dave Douglas, Louis Clavie und Rabbi Abou Khalil. Die waren mit dem Wunsch an ihn herangetreten, ein Ensemble ihrer Wahl zusammenstellen zu dürfen. Und genau so ist das dann auch in der Folgezeit geblieben. Die New Jazz Meetings haben eine künstlerische Leitung bekommen. Meistens war es ein Musiker, manchmal eine Gruppe und dann ein Ensemble zusammengestellt. So geschehen, genauso auch 10 Jahre später, 2008. Zum ersten Mal allerdings in diesem Jahr hatte der damalige SWR-Jazz-Redakteur Reinhard Krager 2 Musikerinnen eingeladen, das New Jazz Meeting zu gestalten. Das New Yorker Duo Phantom Orchard mit der Elektronikerin Iko Imori und der Harfenistin Sina Parkins. Die beiden haben sich dann in Baden-Baden zu einem Phantom Orchard Orchestra erweitert, zu einem rein weiblich besetzten Septett. Mit Maya Ratje, Hild-Sophie Tafjord, Sarah Parkins, Margaret Parkins, Shana Dunkelmann und ihnen selbst Iko Imori und Sina Parkins.

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Fabian Almasans New Jazz Meeting Projekt Realm of Possibilities 2015 im Tollhaus Karlsruhe. Mit der Flötistin und Saxophonistin Anna Weber, Chris Dingman am Vibraphon, Ryan Ferreira an der Gitarre, Linda Mahan-Oh am Kontrabass, Henry Cole am Schlagzeug und Fabian Almasan am Piano. In diesem Herbst feiert das SWR New Jazz Meeting 60 Jahre. Im ARD Radio Festival gab es heute einen Schnelldurchlauf durch die Geschichte dieser Veranstaltungsreihe mit nur einigen der vielen spannenden Aufnahmen, die wir bei uns im Archiv haben. Mehr davon verspreche ich für die Oktoberausgabe von ARD Jazz die Nacht am 4. Oktober, dann natürlich auch zu finden in ARD Sounds. Am Ende heute vom ARD Radio Festival Jazz noch ein Ausblick auf das diesjährige New Jazz Meeting. Die argentinische Musikerin Camila Nebbia hat dafür ein audiovisuelles Sextett zusammengestellt. Marta Vareles wird dabei sein am Klavier, Katrin Pechloff an der Harfe, Joanna Matray an der Violine, Sam Pluta an den Electronics und Andrew Manzoni an den Visuals und sie natürlich selbst am Saxophon. Die Konzerte am 10.10. beim Festival Enjoy Jazz im Ludwigshafener Kulturzentrum Das Haus und am 11.10. in der Manufaktur Schorndorf. Wir hören noch am Ende heute einen kleinen Ausschnitt aus Camila Nebbias aktuellem Album Heavy Handed. Das ist eine Quartetteinspielung mit Joanna Matray, Camilo Angeles und Violetta Garcia. Ich bin Julia Neubert. Danke für euer und für Ihr Interesse. 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Bis bald. Tschüss.

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1: Um 24 Uhr mit Carsten Fabian. Flammen, Rauch und Weltkriegsmunition. Eine Feuerwalze im Hürtgenwald rückt an die Eifelgemeinde Gai heran. Der wohl größte Waldbrand in Nordrhein-Westfalen fordert Feuerwehr und Anwohner bis an ihre Grenzen. David Zions fasst die Entwicklungen zusammen.
2: Der Rauch ist von Weitem zu sehen, zu riechen. Die Bewohner des Ortsteils Hürtgenwald-Gai dürfen weiterhin nicht zurück in ihre Häuser. Um 4 Uhr in der Nacht wurden sie aus ihren Betten geklingelt. Etwa 2000 Menschen wurden evakuiert. Die Einsatzkräfte kämpfen gegen das Feuer. Landwirte helfen beim Wassertransport. Panzer der Bundeswehr schlagen Schneisen in den Wald. Die Bedingungen sind schwierig. Trockener Wald, hohe Temperaturen, ständig wechselnde Windrichtung und Überbleibsel aus dem Zweiten Weltkrieg.
1: Auch im Süden Europas halten Waldbrände Bewohner und Feuerwehr in Atem. An der Adriaküste in Kroatien hat die Polizei eine Leiche gefunden. Mindestens 40 Menschen wurden nach offiziellen Angaben durch Feuer verletzt. Mehr als 2000 Menschen mussten in Sicherheit gebracht werden. Auch in Spanien und im Südwesten Frankreichs wüten Waldbrände. Dörfer mussten evakuiert werden. Bundeslandwirtschaftsminister Rainer fordert schnelle Entschädigung für die Bauern. In einem Interview sagte der CSU-Politiker, die anhaltende Trockenheit setze viele Betriebe erheblich unter Druck. Ende des Monats will Rainer auf Grundlage der Erntedaten mit den Ländern über konkrete Hilfen sprechen. Der Deutsche Bauernverband rechnet mit starken Ernteeinbußen und teilweise sogar mit Ausfällen. In keinem anderen Industriezweig fallen so viele Stellen weg wie in der Autobranche. Laut Statistischem Bundesamt waren Ende Juni knapp 692.000 Menschen in der Branche beschäftigt, so wenig wie nie seit 2005. Damit ging die Zahl der Beschäftigten innerhalb eines Jahres um gut 42.000 Beschäftigte zurück. Sensation bei der Leichtathletik-EM in Birmingham. Owen Unser hat Gold über 200 Meter gewonnen und damit deutsche Sprintgeschichte geschrieben. Zuvor hat Emil Ajekum über die 400 Meter Hürden Silber gewonnen. Und auch Diskuswerferin Shanice Kraft holte Silber. Edelmetall gab es auch bei der Schwimm-EM in Paris. Angelina Köhler gewann Silber über 100 Meter Schmetterling. Über die 1500 Meter Freistil holten Isabel Gose Silber und Maja Werner Bronze. Das Wetter in Deutschland: in der Nacht sternenklar, am Tag im Nordwesten wolkiger, im Osten und Südosten viel Sonne, einzelne Schauer und Gewitter. Im Nordwesten 21 bis 30, sonst bis zu 39 Grad. Am Sonntag wechselhaft mit örtlich Schauern und Gewittern, am Montag vor allem im Süden Regen. Das waren die Nachrichten. Es ist 0:03 Uhr.
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4: Dazu begrüßt Sie heute Clemens Nicol. Schön, dass Sie mit dabei sind. Die nächsten 2 Stunden gehören Aufnahmen vom Südwestrundfunk und seinen Klangkörpern. Und wir beginnen mit dem Radiosinfonieorchester Stuttgart, dem heutigen SWR-Sinfonieorchester unter Roger Norrington. Es spielt für uns die 4. Londoner Sinfonie von Joseph Haydn, eine der insgesamt 12 Londoner Sinfonien. Und bei der Uraufführung am 2. März 1792 in London dirigierte der Komponist Haydn vom Cembalo aus. Konzertmeister war ein gewisser Johann Peter Salomon.

Applaus für das Radiosinfonieorchester Stuttgart und Roger Norrington. Das war die vierte Londoner Sinfonie von Joseph Haydn, komponiert in B-Dur, hier im ARD-Nachtkonzert, präsentiert von BR Klassik. Und von der großen Konzertbühne geht es jetzt in den Salon nach Russland zu Alexander Borodin und einem Scherzo für Streichquartett von ihm aus der Sammlung Les Vendredis, die Freitage. Das war eine Sammlung von kurzen Stücken russischer Komponisten, herausgegeben von Musikverleger und Mäzen Mitrofan Belajew. Sie wurden in seinem Privathaus bei Freitagssoireen gespielt, diese Stücke. Und Borodin hat diese charmante Miniatur für Streichquartett aus diesem Anlass komponiert. Wir hören das Szymanowski-Quartett.

Das Scherzo für Streichquartett von Alexander Borodin aus der Sammlung Le Vendredi. Gespielt hat das Schimanowski-Quartett, hier im ARD-Nachtkonzert präsentiert von BR Classic. Und von russischer Kammermusik jetzt hin zum ungarischen Volksmärchen, rein in ein Dorfwirtshaus, in dem Geschichten größer werden als die Realität. Wir hören jetzt die Hari Janosch Suite für Orchester von Zoltán Kodály. Und diese Suite ist eine sechssätzige Orchesterfassung aus dem Singspiel Hari Janosch, einer ungarischen Volksoper. Die Hauptfigur ist ein pensionierter Husar, der im Wirtshaus fantastische Geschichten über seine angeblichen Heldentaten im Napoleonischen Krieg erzählt. Eine Mischung aus Prahlerei, Humor und heimlicher Melancholie. Wir hören das SWR-Sinfonieorchester Baden-Baden und Freiburg unter José Serebrière. Und die Suite beginnt, wie auch die Oper, mit einem berühmten musikalischen Niesen. Nach einem ungarischen Aberglauben bestätigt ein Niesen nämlich die Wahrheit der gerade erzählten Geschichte.

das SWR-Sinfonieorchester Baden-Baden und Freiburg unter José Serebrière in einer Aufnahme aus dem Jahr 1996. Das war die Harry Janosch Suite von Zoltán Kodály. Und von der humorvollen, übermütigen Fabulierkunst dieses Harry Janosch geht's jetzt zur radikalen, zerstörerischen Leidenschaft der Medea. Wir hören eine Harmoniemusik von Luigi Cherubini und die fast zentrale Teile von Cherubinis Oper Medea für Bläserensemble zusammen. Das war eine typische höfische Unterhaltungspraxis im frühen 19. Jahrhundert, bei der dann Opernstoffe in Kammermusikform in Salons oder auf Freilichtflächen erklungen sind. Hier ist das Amphion Bläseroktett.

Josef Triebensee, Oboist und Komponist, war ein Spezialist für Harmoniemusiken und Arrangements von populären Bühnenwerken. Seine Bearbeitungen haben Opernklänge auf Plätze, in Parks und in adelige Haushalte gebracht. Das war seine Bearbeitung von Luigi Cherubinis Medea. Gespielt hat sie das Amphion-Bläser-Oktett hier im Adenacht-Konzert, präsentiert von BR Klassik. Und jetzt kommen wir noch zur nordischen Spätromantik in dieser Stunde, zum Schweden Kurt Atterberg. Der blieb der tonalen, melodisch geprägten Spätromantik treu, als die Musikwelt längst von avantgardistischen Tendenzen geprägt war. Hier ist Atterbergs 7. Sinfonie mit dem Radiosinfonieorchester Stuttgart unter Ari Rasilainen.

0: das Radiosinfonieorchester Stuttgart unter der Leitung von Ari Rasilainen mit der Sinfonia Romantica, der Sinfonie Nummer 7 von Kurt Atterberg. Gleich die 2 Uhr Nachrichten hier im ARD-Nachtkonzert und dann geht es musikalisch weiter mit einem Violinkonzert von Johann Gottlieb Graun. Bis gleich.
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2: Um 2 Uhr mit Juliette Groß. In der Eifel bedroht ein großer Waldbrand weiter die Gemeinde Hürtgenwald. Im Laufe des Tages sind die Flammen immer weiter an den Ortsteil Gai herangerückt, konnten aber gestoppt werden. Dennoch blicken die Einsatzkräfte mit Sorge auf diese Nacht, berichtet Jens Eberl aus Hürtgenwald.
3: Ja, es gibt einen Punkt und das ist einfach die Wetterlage. Das heißt, das Problem ist, dass einfach Windböen erwartet werden, bis zu 40 km/h. Und das ist natürlich ein Riesenproblem für die Rettungskräfte, vor allem weil die Löschhubschrauber heute Nacht fehlen und dieser Wind das Feuer wieder anfachen kann. Was hat man dafür getan? Man hat sogenannte Regelstellungen in der Ortschaft Gai eingerichtet. Das heißt, man kann sich das bildlich so vorstellen, dass ungefähr 500 Löschkräfte wirklich wie eine Kette aufgereiht in dem Ort stehen und versuchen wirklich mit ihren Löschkräften dort, falls wieder ein Feuer kommt, wirklich dem sofort entgegenzuwirken.
2: Die Deutsche Stiftung Patientenschutz verlangt, Hitze als offizielle Todesursache auf Totenscheinen anzugeben. Den Folgen des Klimawandels müsse ein Gesicht gegeben werden, sagte Vorstand Brüsch der Rheinischen Post. Bislang berechnet das Robert-Koch-Institut die Zahl der Hitzetoten nur mithilfe statistischer Modelle. Brüsch forderte zudem festzuhalten, wo der Hitzetod eingetreten sei. US-Präsident Trump hat angekündigt, die Straße von Hormus zum Territorium der USA zu erklären. Dies werde bald geschehen, sobald der Iran besiegt sei, so Trump in einer Rede. Der Präsident führte seine Pläne nicht weiter aus. Der Iran wies die Drohung Trumps zurück. Die Schifffahrtsroute bleibe unter iranischer Kontrolle, hieß es von der Regierung in Teheran. Bei der Leichtathletik-EM in Birmingham hat es am Abend 3 Medaillen für das deutsche Team gegeben. Sprinter Owen Ansah holte Gold über 200 Meter. Aus Birmingham, Jens-Jörg Rieck.
4: Das hat es seit 44 Jahren nicht gegeben. Der Europameister über 200 Meter kommt aus Deutschland. In 19,95 Sekunden sprintete Owen Ansah zu Gold. Allerdings steht der Titel genau wie seine Bronzemedaille über 100 Meter unter Vorbehalt. Dem Hamburger droht wegen eines vermeintlich verweigerten Dopingtests eine Sperre. Auch Emil Adjekum beendete mit Silber über 400 Meter Hürden eine lange Durchstrecke. Er ist der erste Deutsche seit